0: da ist ein gutes Video.
1: Aha.
0: Oder du hast auf YouTube oder MyVideo oder Vimeo und wie auch die ganzen Plattformen zum Teil alle hießen, hast du gesehen, ach, Moment mal, der Film, der läuft doch gerade im Kino, den kann ich hier ganz gucken. Hast draufgeklickt. Und jedes Mal, wenn du draufgeklickt hast, hast du mit, lief vielleicht ein paar Sekunden das, was du erwartest, und dann machst du einfach mal bum, bum, bum, bum, bum, bum, bum, bum. Und Never Gonna Give You Up, das Musikvideo fängt an.
1: Aha.
0: Und wenn du das gemacht hast, wenn du draufgeklickt hattest und das Video gesehen hast, dann wurdest du gerickrolled. So hieß das. Das heißt also, du klickst irgendwo drauf und bekommst das Never Gonna Give You Up Musikvideo spendiert.
1: Naja. Mhm.
0: Und das Phänomen wurde immer größer. Es passierte immer häufiger, dass Leute irgendwo draufgeklickt haben, dann startete auf einmal dieses Video und sowas. Und im März 2008, also ungefähr ein Jahr später, hat sich Rick Astley zum ersten Mal dazu geäußert und hat gesagt, so ja, ich finde das schon irgendwie witzig, aber ich finde es seltsam, ich verstehe es nicht, warum meine Musik, macht überhaupt keinen Sinn.
1: Ja, wollte ich auch schon fragen, wieso haben denn das genommen?
0: Es fing wohl an, so was ich gefunden hatte, das erste Mal, dass es kam, war halt, ja wie gesagt, 2007. Und zwar kam, ich meine 2008 war das, sollte ein Videospiel erscheinen, GTA 4 müsste das gewesen sein. Und 2007 kam der erste Trailer online und es gab zwar sowas wie Videoplattformen, aber der Videospielhersteller Rockstar, der hatte das Video hochgeladen und die ganze Seite ist abgeschmiert, weil so viele Leute den Trailer sehen wollten.
1: Ach so, aha.
0: Und was ich gefunden habe, ist wohl die erste Person, die dann gerickrolled hat, quasi mit, also es gab vorher Duckrolling, also dasselbe System, du hast dann aber eine Ente mit Reifen gesehen. Also die anstatt Füße Reifen hatte.
1: Ja.
0: Einfach nur so ein Bild.
1: Aha.
0: So, und dann irgendjemand kam wohl auf die Idee zu sagen, ey, hier ist das Video, hier ist der Trailer, hier könnt ihr den sehen. Und dann wurden die Leute gerickrolled, indem sie halt einfach nur dieses Video gesehen haben. Und das muss wohl der Auslöser sein, fanden einige Leute witzig und haben das immer mit seinem Video gemacht. Also hat einfach irgendwann jemand also, gemacht.
1: Einfach, ja, Zufall oder so.
0: Genau, Zufall, zufälligerweise sein Video.
1: Ja.
0: Am 1. April 2008 zum Beispiel hat dann YouTube gedacht, okay, nutzen wir die Chance, 1. April, April's Fool Day und sowas. Und haben dann, ich glaube, das war nur die Startseite. Wenn du auf der Startseite auf jeden Fall auf ein Video geklickt hast, kamst du immer bei Never Gonna Give You Up raus.
1: Aha.
0: So wurde so quasi, ja, 1. Hier, April, April und sowas. Wurde es immer gerickrolled, wenn du auf der Startseite irgendwo draufgeklickt hast am 1. April. Im November kam es dann dazu, dass bei den MTV Music Europe Awards, also den europäischen MTV Awards, wurde eine neue Kategorie eingeführt, die hieß, ich weiß gar nicht, ob es die immer noch gibt, Best Act Ever. Da war halt auch Rick Astley nominiert. Und dann gab es ein Publikumsvoting. Und das Publikum halt hat ihn gewählt. Wahrscheinlich wegen den ganzen Rickrollen, um dann quasi die ganze Veranstaltung zu rickrollen. Er selber war nicht da, um den Preis entgegenzunehmen. Die Resonanz darauf, dass er gewonnen hat, war jetzt auch nicht so groß, weil die Leute gedacht haben, ja, jetzt werden wir irgendwie durch den Kakao gezogen hier als Veranstaltung und sowas. Ja, Astley, okay, ist die Frage, hat dann, nachdem er das Interview gegeben hatte, war dann irgendwie auch immer so ein Ding, er wollte daraus, aus diesem Hype, der da aus diesem Grund generiert worden ist, eigentlich nie Geld machen oder beziehungsweise sich nie vermarkten. Er wollte nicht sagen, ey, ich bin doch der Typ, den ihr auf einmal seht, wenn ihr auf den Link klickt und sowas.
1: Mhm.
0: Und hat sich aber dann breitschlagen lassen bei der Thanksgiving Parade von Macy's, also in New York dann halt, auf einem Wagen zu stehen und dann halt den Song zu singen. Da wurde quasi eine Live-Rickroll-Nummer irgendwie gemacht bei diesem Themenwagen. Und jetzt ist die Frage, was bleibt? Also direkt verdient hat Astley an der ganzen Nummer gar nichts. Also jetzt, beziehungsweise direkt verdient im Sinne von, das Video hat mittlerweile 1 Milliarde Aufrufe oder über 1 Milliarde Aufrufe. Daran, an dem Video verdient er überhaupt nichts. Weil er hat den Song weder geschrieben, er kriegt höchstens Performance-Sachen. Er hat aber auch gar nicht die Rechte an den Songs. Die liegen glaube ich, bei Sony und so. Ne? Also da hat er, ich habe eine Zahl gefunden vor ein paar Jahren, da hieß es, er hätte $12 verdient oder sowas. An der ganzen Sache. Und auch der Peter Waterman, der einer von den Schreibern von dem Song war, sagt auch, ja, so ein paar Dollar oder so, mehr ist er nicht. Vermutlich hat es aber dabei geholfen, eine erneute Karriere zu bekommen oder zumindest zu beschleunigen oder so einen Fuß dann wieder reinzukriegen, weil er hatte zwar ja wieder Alben veröffentlicht, das waren aber halt alles so, die waren in den Charts gelistet und das war's. Und sein Album, was er dann darauf gemacht hat, was das erste, was gekommen ist nach diesen Rickroll-Sachen, ist 50, so heißt das. Ist von 2016 und es hat zum Beispiel in wieder Platz 1 in den UK-Charts, also in den englischen Charts erreicht. Und 2023 hat er auch auf dem Glastonbury Festival gespielt. Hat mittlerweile auch ein paar andere Alben rausgebracht oder EPs rausgebracht, wo er Songs gecovert hat und so.
1: Mhm.
0: Und ich habe mir gedacht, ich höre mir das ganze erste Album von ihm mal an. Und es macht richtig Spaß. Also wirklich. Wenn er so. Es ist toll. Also, es gibt auch ein paar. Also, meine Lieblingssongs davon sind. Wie heißt das hier? It Would Take a Strong, Strong Man. Der ist schön. Wenn du ein richtiges Liebesding haben willst, dann ist When I Fall in Love. Der letzte Song auf dem Album ist dabei. Aber klar, Together Forever und Never Gonna Give You Up sind halt seine Evergreens.
1: Ah ja, klar.
0: Und mittlerweile spielt er den Song auch wieder, also spielt er sowieso nochmal live und sowas. Aber auch mal bei den Foo Fighters haben die, glaube ich, dann zusammen den Song gespielt. Ich glaube sogar auf dem Glastonbury oder so. Und ja.
1: Ja, schöne Geschichte.
0: Und was er mit meinem Thema in 3 Wochen zu tun hat, das erfährst du dann in 3 Wochen. Da kommt er nämlich auch kurz vor.
1: So lange muss ich warten.
0: Das hat auch was mit Elton John zu tun. Ja, sind wir schon am Ende der Folge und das lief ja richtig fix, du. Also fix im Sinne von, das ging ja so runter wie Butter. Und runter wie Öl, Entschuldigung. Ja, wir empfehlen euch sowieso immer, uns zu abonnieren. Also sowohl Social Media als auch auf dem Podcast-Player, den ihr gerade hört. Damit ihr keine Folge verpasst und vor allem nicht die Folge, die nächste Woche erscheint, wo wir mit Yannick von Zukunftsmusik e.V. über die Organisation sprechen, was die machen, unheimlich tolle Geschichten dabei gewesen, unheimlich spannend, was sie machen, eben alles im Rahmen des Podcastons und würde uns richtig, richtig, richtig doll freuen, wenn ihr die nächste Folge, aber auch diese Folge und alle anderen Folgen mit euren Freunden und Bekannten
1: teilt. Alle Folgen, die noch folgen, ne?
0: Alle Folgen, die noch folgen, denn diese Sendung wird Folgen haben, Papa.
1: Ja.
0: Und gerne 5 Sterne geben, da, wo es geht. Wir sind zwischendurch mal in den Charts gewesen, in den Apple-Charts zum Thema Musikgeschichte.
1: Was war das, Top 20 oder Top 30?
0: Ja, wir haben es in die Top 20 geschafft.
1: Top 20 geschafft?
0: Ja.
1: Wahnsinn.
0: Über uns waren dann nur die öffentlich-rechtlichen Sendungen zum Teil.
1: Also aha.
0: Deshalb, bringt uns in die Top 10.
1: In die Top 10, ja. Aber wir haben genauso viel verdient wie Rick Astley an den Videos.
0: Nee, genau, das ist auch hier ehrenamtlich für ein bisschen.
1: Aber schon ein starkes Stück. Wenn man, was hast du gesagt, 1 Milliarde mal angeklickt
0: ja.
1: Und dann da nichts verdient.
0: Nee, verdient.
1: Das ist auch ein Witz, oder?
0: Ja, weil dann nichts davon
1: das ist wirklich, hat. Wirklich ein Witz. Aber okay, ich weiß ja nicht, was der für Vertrag gab da damals, vielleicht nur für die...
0: Ja, ich weiß auch gar nicht, inwieweit es Geld gibt bei, ich muss auch dazu sagen, inwieweit es Geld gibt bei YouTube für Musikinhalte.
1: Ja, wenn jetzt...
0: Weil zum Teil YouTube ja auch noch Geld dafür zahlt, dass die Musik überhaupt gespielt werden
1: kann. Naja, weil nämlich sonst im Radio und Fernsehen ist ja mit den GEMA-Gebühren hier in Deutschland, da kriegst du ja was.
0: Genau, und GEMA war ja zum Beispiel eine Zeit lang das Problem, weshalb du überhaupt keine Musik abspielen konntest bei YouTube oder überhaupt keine Musikvideos sehen konntest. Weiß ich auch noch, das kenne ich auch noch.
1: Und was noch schlimmer ist, bei den ganzen Veranstaltungen, so, zum Beispiel Weihnachtsmärkte und so, da wollten die für jedes Lied auch noch GEMA-Gebühren haben. Da gab es, glaube ich, vor 2 Jahren, lief keine Musik.
0: Ja, ich sag mal so, ich habe beim Kino gearbeitet. So, Kinos zahlen für den Inhalt auf der Leinwand, also für den Film selber eigentlich auch noch GEMA-Gebühren. Also für den Film, den sie mieten, dann, wo sie auch noch bis zum Teil Geld dafür bekommen, da müssen sie auch nochmal GEMA abzweigen. Also das könnte auch der Verleih machen. Aber
1: ist ein Thema für sich.
0: Ja. Müssen wir vielleicht mal fragen, aber wenn ihr jemand seid, der bei der GEMA arbeitet in irgendeiner Form, wäre auch mal interessant. Also wir sind nicht negativ gegenüber die GEMA eingestellt, nee, das ist auf keinen Fall.
1: Kein Fall, nur halt ist halt alles so undurchsichtig.
0: Genau.
1: Für unser eins, sagen wir so.
0: Genau, GEMA und GVL, da habe ich ja damals auch alles in der Berufsschule gelernt, Papa, für meine Ausbildung.
1: Stark.
0: Und genauso stark enden wir jetzt. Vielen Dank fürs Zuhören. Ja,
1: vielen Dank.
0: Tschüss.
1: Tschüss.
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0: bitte. Was wünschst du dir denn?
1: Dass du mit mir mal auf den Rummel gehst.
0: Ah, und was noch?
1: Und dass ich alle Kinder einladen darf, dass du uns sehr viel Pudding machst und dass es ganz, ganz lustig wird.
0: Nein.
1: Ist das nicht etwas zu viel?
0: Nein, das geht gerade noch. Mal sehen. Aber jetzt musst du schlafen.
1: Papi, einen Moment noch.
0: Was willst du denn noch?
1: Ich will dich bloß noch etwas lieb haben, weil du so lieb bist.
0: Doch, glaubst du, dass ich das bin, ja?
1: Ja, oh ja.
0: Also, gute Nacht, du lause Junge. Schlaf schön.
1: Nein, du isst noch unser Lied oder eine Geschichte. Was dir lieber ist, mir ist egal.
0: Na schön. Mir ist auch egal. Also,

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1: Im Studio Sönke Röhling. Schönen guten Morgen. Nach einer gewaltigen Flutwelle in Nepal werden hunderte Menschen vermisst, darunter auch viele Touristen. Mindestens 160 Menschen kamen nach Behördenangaben ums Leben. Videos zeigen, wie Wasser- und Schlammmassen ganze Häuser und Brücken mitreißen. Als Ursache wird ein Gletscherabbruch in einen Fluss vermutet. Ganze Dörfer und Märkte sind von der Karte ausradiert, so ein Sprecher der Internationalen Föderation der Rotkreuz- und Rothalbmondgesellschaften. Die Such- und Rettungsarbeiten laufen auf Hochtouren. VW-Chef Blume hat sich in Zwickau und Emden der verunsicherten Belegschaft gestellt und seine Sparpläne erläutert. Neben Stellenstreichungen stehen auch Werkschließungen im Raum. Ob etwa das Zwickauer Werk dicht gemacht wird, ist noch nicht final entschieden. Daniela Kolbe vom Deutschen Gewerkschaftsbund sagte uns.
2: Zwickau ist eins der wirklich effizientesten Werke, die wir sehen. Und die Beschäftigten haben sicherlich nicht die Probleme des VW-Konzernes herbeigeführt. Die verdienen, dass man hier gut mit ihnen umgeht. Und ich erwarte, dass Herr Blume, aber auch die Landesregierung und alle, die das können, dazu beitragen, dass die Werke in Sachsen erhalten bleiben.
1: Im Prozess um Social-Media-Sucht haben sich Meta und mehrere US-Bundesstaaten geeinigt. Im Rahmen eines Vergleichs zahlt der Insta- und Facebook-Konzern bis zu 14 Milliarden Dollar. Gleichzeitig stimmt Meta zu, mehr zum Schutz von Kindern und Jugendlichen zu tun, etwa mit Zeitlimits. Bei Cyberangriffen auf deutsche Unternehmen stecken immer häufiger ausländische Geheimdienste dahinter. Wenn eine Firma betroffen war, steckte zuletzt in einem Drittel der Fälle ein fremder Nachrichtendienst dahinter, so eine Bitkom-Studie. Häufigste Angreiferländer sind China und Russland. Neu auf dem Radar ist der Iran. Der Schauspieler Tim Curry ist tot. Der Brite starb im Alter von 80 Jahren. Viele kennen ihn aus dem Kultklassiker Rocky Horror Picture Show. Bekannt war Curry aber auch für seine Rolle des arroganten Hotelmitarbeiters in Kevin allein in New York. Fußballfans schauen heute gespannt nach Nyon in der Schweiz. Dort wird am Abend die Ligaphase der Champions League ausgelost. Vier deutsche Clubs sind dabei, die Bayern, Dortmund, Leipzig und Stuttgart. Deutsche Duelle sind in der Ligaphase noch nicht möglich.
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3: Mit KI-Support. Viele Wolken gibt es heute früh erstmal. Im Tagesverlauf bleibt es oft trocken, aber im Westen können am Nachmittag und Abend kräftige Gewitter aufziehen mit Starkregen und Hagel. Dazu wird es heiß, die Höchstwerte liegen zwischen 27 und knapp 34 Grad. Morgen geht es wechselhaft weiter, ab und zu mit Schauern oder Gewittern, maximal 31 Grad.

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1: Im Studio Sönke Röhling. Schönen guten Morgen. Eine gewaltige Flutwelle hat in Nepal eine Spur der Verwüstung hinterlassen. Mindestens 160 Menschen kamen ums Leben. Hunderte werden noch vermisst. Fabian Hoffmann mit den Einzelheiten.
2: Unter den Vermissten sind auch viele Touristen. Die Flut hatte unter anderem einen Ort getroffen, von dem aus viele Trekkingrouten starten. Die Rettungskräfte suchen fieberhaft nach Überlebenden. Auf Videos im Netz ist zu sehen, wie die Welle zahlreiche Häuser, Straßen und Brücken, ja ganze Dörfer mit sich reißt. Experten gehen davon aus, dass ein Gletscherabbruch in einen Fluss das Unglück ausgelöst hat.
1: Rente, Steuern, weniger Bürokratie. Die Liste an Reformen ist lang und Union und SPD wollen bei der Umsetzung nun Gas geben. Die beiden Fraktionen treffen sich heute und wollen den weiteren Kurs abstecken. Die Koalition steht enorm unter Zugzwang, jetzt zu liefern. Auch, aber nicht nur wegen der anstehenden Landtagswahlen. Dazu sagte die Politikwissenschaftlerin Ursula München der ARD.
3: Es geht ja insgesamt um die Zukunftsperspektiven für das Land. Also ja, es wird sein, dass die AfD sehr gut abschneidet. Aber es hängt ja immer davon ab, wie reagiert man darauf und wie souverän geht man damit um, dass man einerseits sagt, ja, wir haben diese Lektion verstanden, sich aber andererseits nicht auseinanderdividieren lässt. Und das wird jetzt eben die Kunst sein.
1: VW-Chef Blume hat sich in Emden und Zwickau der verunsicherten Belegschaft gestellt und seine Sparpläne erläutert. Neben Stellenstreichungen stehen auch Werksschließungen im Raum. Final ist darüber aber noch nicht entschieden, sagt er. Im wegweisenden Prozess rund um die Gefahren von Social Media für Kinder und Jugendliche gibt es in den USA einen Milliardenvergleich zwischen Meta und mehreren Bundesstaaten. Der Insta- und Facebook-Konzern zahlt umgerechnet rund 14 Milliarden Euro. Außerdem verpflichtet sich der Konzern, tägliche Nutzungsobergrenzen oder nächtliche Nutzungssperren für Kinder umzusetzen. Über 6 Jahre nach dem Bruch mit dem britischen Königshaus ist Prinz Harry in seine Heimat zurückgekehrt. Er landete mit seiner Frau Meghan und den beiden Kindern in England. Das Paar hatte dem Königshaus 2020 den Rücken gekehrt und lebte seitdem in Kalifornien. Die Bayern, Dortmund, Leipzig und Stuttgart erfahren heute, gegen wen sie in der Champions League ran müssen. Im schweizerischen Lyon wird am Abend die Ligaphase ausgelost. Bei der Mammutliga mit insgesamt 36 Teams hat wieder jedes Team 8 Spiele, 4 zu Hause und 4 auswärts.
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4: Mit KI-Support. Viele Wolken gibt es heute Morgen mal. Zwischendurch ist es aber auch klar und meist trocken. In der Mitte kann es vereinzelt neblig sein. Später kommen im Westen mehr Wolken rein. Und am Nachmittag bis in den Abend ziehen erste kräftige Gewitter auf. Sonst bleibt es oft sonnig. Die Höchstwerte liegen zwischen 27 und knapp 34 Grad. Morgen dann viele Wolken und verbreitet Schauer oder Gewitter bei maximal 31 Grad.

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1: Im Studio Sönke Röhling. Schönen guten Morgen. Nach der heftigen Flutwelle in Nepal werden rund 1300 Menschen vermisst, darunter viele Touristen. Mindestens 160 Menschen kamen ums Leben. Die Flut hatte ganze Dörfer mitgerissen und unter anderem auch einen Ort getroffen, von dem aus viele Trekkingtouren starten. Die Rettungskräfte suchen fieberhaft nach Überlebenden. Experten gehen davon aus, dass ein Gletscherabbruch in einen Fluss das Unglück ausgelöst hat. Die Zukunft der meisten VW-Werke in Deutschland ist weiter unklar, auch nach einem Besuch von Konzernchef Blume in den Werken Zwickau und Emden. Wie er sagt, sei noch nicht entschieden, ob Werke geschlossen werden. Dazu sagte Sachsens Wirtschaftsminister Dirk Panther.
2: Wir brauchen uns in Sachsen überhaupt nicht zu verstecken. Das tun wir auch nicht, sondern wir glänzen mit der Klasse, die Zwickau hat, die Mosel hat, die Chemnitz hat, die auch Dresden hat. Und deshalb sind wir da auch nicht bange, weil wenn es wirklich so ist, dass alle Standorte vergleichbare Bedingungen haben, Wettbewerbsbedingungen haben, dann werden wir hier auch ein wichtiges Wörtchen mitreden für die Zukunft.
1: VW steckt seit Jahren in der Krise und will massiv sparen. Zehntausende Jobs sollen gestrichen werden. Die Bundesregierung muss geschlossener auftreten. Das fordert Finanzminister Klingbeil nach der Kabinettsklausur, gerade auch mit Blick auf die anstehenden Landtagswahlen im Osten. In Zeiten, in denen viel auf dem Spiel stehe, dürfe es keine Spielchen geben, so Klingbeil im Ersten. Die Länder ziehen wegen der deutlich höheren Schienenmaut für Regionalzüge vor Gericht. Die Klage gegen den Bund soll in den nächsten Tagen kommen, berichtet die Rheinische Post. Für den Regionalverkehr geht es um Mehrkosten von 400 Millionen Euro. Die Länder fordern, dass der Bund dafür aufkommt. Der Schauspieler Tim Curry ist tot. Der Brite starb im Alter von 80 Jahren. Viele kennen ihn aus dem Kultklassiker Rocky Horror Picture Show. Bekannt war Curry aber auch für seine Rolle des arroganten Hotelmitarbeiters in Kevin allein in New York. Der SC Freiburg ist heute wieder international gefordert. Gegen den FC Motherwell geht es um den Einzug in die Ligaphase der Conference League. Das Hinspiel hatte Freiburg mit 3:1 gewonnen. Die Freiburger gehen also als Favorit ins Rückspiel. Los geht's um 18.45 Uhr.
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3: Mit KI-Support. Viele Wolken gibt es heute Morgen mal. Zwischendurch ist es aber auch klar und meist trocken. In der Mitte kann es vereinzelt neblig sein. Später kommen im Westen mehr Wolken rein. Und am Nachmittag bis in den Abend ziehen erste kräftige Gewitter auf. Sonst bleibt es oft sonnig. Die Höchstwerte liegen zwischen 27 und knapp 34 Grad. Morgen dann viele Wolken und verbreitet Schauer oder Gewitter bei maximal 31 Grad.

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1: Herzlich willkommen zu einer neuen Ausgabe eures Lieblingspodcasts Gefühlsecht, die Podcast-Show. Freut euch auf spannende Themen, unterschiedliche Ansichten und natürlich echte Gefühle.
2: Und was ist mit den dummen Sprüchen?
1: Okay, die auch. Von und mit euren Gastgebern Tali und Janzi.
3: Hi, bevor es gleich richtig losgeht, ja, und Tali den Einstieg machen darf, spreche ich eine kleine Triggerwarnung aus. Denn in dieser Folge sprechen wir offen über Körper, über Wohlbefinden, über Ängste und persönliche Gesundheitserfahrungen. Wenn diese Themen für dich belastend sind oder du sie aktuell lieber meiden möchtest, dann überspring bitte den Abschnitt ab dem Moment, in dem Jule ihr persönliches Thema einbringt. Also ihr Lieben, passt gut auf euch auf und beim nächsten Mal gerne wieder die volle Ladung. Stay tuned.
4: Hallihallo, Hallöchen an alle da draußen. Hallo Janzi, willkommen zurück.
3: Hallöchen, Tali. Mir kommst du vor, als hätten wir uns gestern erst gesehen und Folge aufgenommen.
4: Komisch.
3: Ich weiß nicht, woran es liegt. Ist so kurzweilig mit uns. Aber schön, liebe ZuhörerInnen da draußen vor den Empfangsgeräten all over the world. Schön, dass ihr wieder eingeschaltet habt zum besten Podcast, den ihr zum jetzigen Zeitpunkt einschalten konntet. Oder ihr hört uns übers Radio oder wo auch immer.
4: Ist ja überall,
3: auch
4: völlig wo ihr möchtet.
3: Genau. Bei uns wird's heute wild, das habe ich im Gefühl, denn wir haben nämlich nicht nur einen Gast, nein, wir haben zwei Gästinnen, ich bin heute der Hahn im Korb, mit dabei unter anderem Marie-Christine vom Podcast Sind wir mal ehrlich. Ich glaube, da stellt sie relativ die großen und die kleinen Fragen des Lebens und sucht irgendwie nach Antworten und sollte sie irgendwie da mal keine finden, klingt's irgendwie trotzdem ganz schön klug. Hallo Marie-Christine, schön, dass du da bist.
5: Hallo, danke, danke, ich habe den Hut gezogen. Schön, dass ich da sein darf.
3: Ach, sehr gut. Du musst es gleich nochmal aufklären, ob das wirklich so ist bei dir im Podcast, aber das besprechen wir gleich. Ich will natürlich vorher auch unsere zweite Hörerin, nein, Gästin, Hörerin vielleicht
6: Hörerin
3: auch.
6: Hörerin stimmt auch, ja.
3: Hörerin stimmt auch, genau. So, die war schon mal bei uns zu Gast tatsächlich. Wir begrüßen nämlich Jule von den Trashinnen und da sage ich, während andere Shakespeare lesen, kennt sich Jule und mit Reality-TV-Plots natürlich, Plot-Twist heißt das, mit Reality-TV-Plot-Twist, was für ein komischer, langes Wort, da kennt sie alles auswendig, ja. Trash ist ja schließlich auch Kultur, sagst du, oder?
6: Natürlich die einzige, die man braucht, oder?
3: So, bitte. Herzlich willkommen, Jule. Schön, dass du auch da bist.
6: Hi, wie geht's?
3: Die Frage würde zu lange dauern, um sie zu beantworten.
6: Ich möchte nur der Fairness halber noch sagen, es gibt noch einen zweiten Podcast zwischen Champagner und Lebenskrisen, wo es ein bisschen deeper ist als in der Trash-Welt. Also, ich kann beides.
3: Wie konnte ich das unterschlagen? Ja, natürlich. Marie-Christine, hast du auch noch einen zweiten Podcast, mit dem du um die Ecke kommst, wenn ich den nicht unterschlagen habe?
5: Hatte ich letztes Jahr ein Projekt, ja, Match and Maker, war aber ein Einjahresprojekt. Also, so. Sind wir mal ehrlich, ist
3: aktuell. Sind wir mal ehrlich?
5: Sind wir mal
3: ist
5: ehrlich.
3: Doch super. Haben wir es alles genannt, finde ich doch gut. Schöne Grüße gehen übrigens raus an Nele.
6: Ja.
3: Ja. Kennst du eigentlich die Verbindung zwischen Nele und Tali, Jule?
6: Nee.
3: Ach, guck.
6: Doch, nein? Ihr hattet die gleiche Tanzlehrerin, oder? Nein.
4: Das weiß ich, keine Ahnung, da bin ich raus, wen sie als Tanzlehrerin hat, das weiß ich nicht. Nele war meine Gruppenleiterin beim Jugendrotkreuz.
6: Ach nein!
4: Also ist sie eigentlich auch immer noch, aber wir sind inzwischen so alt, dass sie sagt, hey, ihr schafft das auch alleine.
6: Ach komm, ein bisschen Betreuung geht schon noch, oder?
4: Du, also manchmal muss man uns, glaube ich, betreuen, fragt Janzi.
3: Ich habe mich nie so empfunden, als müsste ich euch betreuen. Ich dachte immer, ich bin der alte Mann, der auf Tour geht.
4: Ne?
3: Genau. Und ich habe die jungen Mädels um mich rum, die mich betreuen und hält mich dann jung. So wie heute. Ja, ich habe drei tolle, vielleicht die besten Frauen, die es hier in der Podcast-Szene gibt, zu Gast.
6: Ja. Oh, ja, du süße Maus. Mensch.
3: Ja, das kann er. Gern geschehen. Nee, schön.
5: Auf den Montag.
6: Das jetzt können wir aufhören, oder? War gut.
3: Ja, oder? Besser wird's nicht. Nee. Doch, ich bin mir ganz sicher. Julia, erzähl mal eben, du darfst ja auch aussuchen, über welchen Podcast du sprechen möchtest, gerne auch über beide. Was besprecht ihr bei zwischen Champagner und Lebenskrisen?
6: Also heute hat man einen Deep Dive Richtung Star Trek, weil Nele mich so ein bisschen in ihre Welt eingeführt hat.
3: Und?
6: Also ich fand den Podcast dazu besser, den Nele und Daniel zusammen hatten, als den Film. Aber
3: hört, also hört euch besser. Die Folge Donnerstag nicht an, ist nicht gut.
6: Doch, es hat schon... Also ich habe Fragen gestellt, die ich nicht verstanden habe, das wurde mir beantwortet. Und wir Antworten, haben auch noch.
3: Moment, ganz kurz, das ist ja wichtig. Und die Antworten hast du dann verstanden oder die auch nicht?
6: Ja, doch, die habe ich verstanden. Doch. Und dann, wie es halt immer ist bei uns, wir kommen dann vom Hundertsten ins Tausendste, wir fangen mit einem Thema an und sind wie auch immer bei Kinderrechten rausgekommen. Also ihr hört auf alle Fälle am Donnerstag rein, um das zu verstehen, wie diese Schleife funktioniert hat.
3: Sehr gut.
4: Prüfungsauftrag erfüllt.
6: Aber sowas von. Ja, und bei Trash ist genau das Gegenteil. Wir reden über Menschen, die wahrscheinlich keine Erziehung oder zu wenig genossen haben.
3: Ja.
6: Aber ich lieb's.
3: Ist völlig okay. Ja. Jeder braucht ja sein Mantra. So auch. Mhm. Marie-Christine.
5: Jo.
3: Erzähl, was ist der Sinn deines Podcasts? Sind wir mal ehrlich jetzt.
5: Genau, dumm quatschen. Nee, Spaß beiseite. Wie fasse ich denn das zusammen? Ich glaube, so wie ich es in meinem Social Media habe, Gespräche, die wir viel öfter führen und auch hören sollten, über Tabuthemen, nicht unbedingt über Trash, aber alles, was bei dir kreucht und fleucht, bei euch Mädels kreucht und fleucht, mit offenem Herzen, Humor und Haltung, gerne auch mal ein bisschen kontroverser, aber immer mit dem Augenzwinkern mit dabei. Das heißt, es geht von Männern, die zur Therapie gehen, zu Hospiz und Jugendarbeit, über wer war schon mal in der Reha und spricht eigentlich darüber, laut denken, was andere manchmal nur hinter vorgehaltener Hand sprechen.
3: Sehr gut.
4: Auch cool.
5: Ja, kurz und knackig.
3: Das auch da sind wir dabei, ja. Also wir lieben alles. Und kontrovers tatsächlich auch, ich habe es beim letzten Mal schon gesagt, kontrovers kriegen Tati und ich nicht hin, weil wir auf einer Ebene schwimmen. Ja. Das ist dann immer schwierig. Und dann laden wir uns immer Gäste ein, die auch mit uns auf einer Ebene schwimmen. Wenn man in der eigenen Bubble rumkreucht, ne, dann wird es schwierig. Ja, aber wie kriegst du das hin, dann kontrovers zu sein? Oder versuchst du denn auch, eine andere Meinung immer einzunehmen? Oder wie
5: sowohl machst du das? Als auch. Also sowohl als auch. Mir wurde öfter schon mal nachgesagt, ich stelle gute Fragen und das nett und charmant, so dass man dann einfach darauf antworten muss und manchmal Dinge sagt, die man so vielleicht gar nicht gesagt haben wollen würde im öffentlichen Raum.
3: Ja.
5: Und ich mache das auch so ganz, ne? Ich sage jetzt, ich stelle eine provokante Frage oder jetzt mal ein bisschen, ne, reingepiekt, und dann darf das Gegenüber entscheiden, ob es darauf antwortet oder nicht. Und in den allermeisten Fällen oder beziehungsweise bis jetzt hatte ich noch niemanden, der gesagt hat, Veto, Joker, ich antworte darauf nicht.
3: Ja. Gut. Vielleicht hätte ich dich die Frage von Gott und die Spielmaschine stellen lassen. Na, hab ich mal gesehen. Trinkst du gerade aus der Flasche? Trinkst du gerade Wein aus der Flasche?
6: Geil. Das ist Wasser.
3: Hör doch auf. Ja. Ich dachte gerade, die kippt gerade den Rotwein rein. Ja, Herrgott.
4: Es hätte Scheiße, Stil.
3: Ja, hätte tatsächlich Stil gehabt, muss ich auch sagen. Finde ich mega. Ja.
6: Das hätte auf alle Fälle zum Trash-Thema gepasst.
3: Oh, ich halte es nicht mehr aus.
5: Prost.
3: Sehr geil.
6: Das sieht doch nicht aus wie eine Weinflasche.
3: Für alle, im Übrigen, da kann ich gleich wieder Werbung machen, für alle, die das jetzt schon witzig finden, guck mal bei YouTube rein. Wir waren bis vor 5 Minuten schon nackt. Noch nackt tatsächlich. Vielleicht habt ihr noch Glück. Wissen wir nicht. Probiert es einfach mal aus. Einfach mal reinschalten. Die Folge geht ja auch noch ein bisschen, vielleicht werden wir auch wieder nackt. Wer weiß, was hier, die Flasche Wein geht schon über den Tisch. Wer weiß, was in München und Berlin noch so alles passiert heute.
5: Apropos Man sieht München. Schon ein bisschen mehr Schulter auf jeden Fall.
3: Oh, ist absolut. Aber bei Tali ja auch schon die ganze Zeit.
5: Ja.
3: Ja, so.
4: So.
3: Das andere Thema oben ohne hatten wir beim letzten Mal erst. Das
5: stimmt.
3: Wärmen wir heute nicht nochmal auf, außer ihr wollt es direkt. Irgendwas wollte ich noch sagen. Berlin und München, genau. Ihr seid, aber jetzt muss ich einmal gucken, Jule, du bist keine echte Münchnerin und Marie-Christine ist keine echte Berlinerin.
5: Nee. Sorry.
3: Das ist völlig okay. Jule, wo kommst du eigentlich weg?
6: Aus Magdeburg.
3: Wie Tokyo Hotel.
5: Tokyo Hotel.
6: Ja, genau.
3: Ja. Die Jungs.
6: Da werde ich sehr gerne mit verglichen.
3: Die Jungs möchten nicht zwingend wieder zurück. Wie geht's dir?
6: Genauso. Aber ich habe es leider auch nicht bis nach Hollywood geschafft. Ich arbeite noch dran, aber
3: ja.
6: München muss auch gehen. Ist wahrscheinlich genauso teuer.
3: Geht uns allen so wahrscheinlich. Und Berlin ist nicht deine Heimat, Marie-Christine, sondern wo kommst du eigentlich her?
5: Das schöne Kovelenz am Rhein und an der Mosel. Der alte Rheinland-Pfälzer Pflanze hier.
3: Ja, da sind wir wieder im Weinanbaugebiet.
5: Richtig, genau, ja, deswegen. Also.
3: Ich habe heute mehrere Full-Circle-Moments, merke ich schon.
4: Koblenz, da kommt in der Nähe, wo hat meine Uroma gewohnt?
5: Nee, wo? Komm, hau raus.
4: In Elbing.
5: Habe ich schon mal gehört. Hättest du jetzt Lahnstein gesagt, hätte ich gesagt, was? Das ist aber sehr nah.
4: Also so Montabaur, Elbing.
5: Oh, schön, im Westerwald da oben, das ist schön. In Montabaur haben wir Freunde.
4: Ach, schön. Ja.
3: Elbing, ich dachte gerade, ich wäre bei den Hobbits gelandet. Aber das ist was anderes, ne?
5: Kann im Westerwald auch mal passieren, dass es da ein bisschen nach Hobbit aussieht, doch.
3: Okay. Ja, man kann sich auch seine Füße rasieren, wenn man möchte.
5: Ja, absolut. Aber ich habe es auch noch nicht nach Hollywood geschafft. Also ich habe es nach Berlin geschafft.
3: Willkommen, aber immerhin, ja. In welchem Stadtteil hat es sich verschlagen? Also wie lange bist du jetzt schon in Berlin und in welchem Stadtteil hat es sich verschlagen?
5: Zu lange, jetzt aktuell im Norden. Ich war aber auch schon im Süden, in Kreuzberg, in Charlottenburg. Jetzt bin ich da, wo der ehemalige Flughafen war, weil wir haben ja keinen mehr.
3: Tegel.
5: Richtig, genau. Mit See und Wald vor der Haustür. Also eigentlich in einer Kleinstadt.
3: Ja, absolut. Ja. Ich habe ja 3 Jahre meines Lebens in Spandau gewohnt.
5: Das ist nebenan.
3: Genau, das ist nebenan. Ja. Deswegen war ich auch häufiger mal in Tegel unterwegs. Allerdings bin ich von da auch nochmal geflogen. Mhm. Also daher kenne ich Ditte, der ganz gut war.
5: Das ist gut. Aber Tegel ist schön. Also manche sagen ja, ist JWD. Und ich denke mir immer so, wenn ich in 25 Minuten mit den Öffis an der Friedrichstraße bin, das ist nicht, also ne, einmal reinsetzen, durchfahren, finde ich jetzt nicht JWD. Und
3: das stimmt. Das stimmt. Das geht ganz gut. Ja. So, wir wollen die anderen wieder mit ins Boot bringen. Einmal kurz über Berlin ausgetauscht, genau. Können wir aber gerne immer nochmal machen. Ich bin demnächst in Berlin übrigens. 14., 15., 16., das ist nämlich die neue Love
4: Parade. In 2 Wochen, ne?
3: In Sag 2 Bescheid. Wochen, genau. Na, guck. Ja, ihr meldet mich nochmal. Vorher wollen wir aber die spannende Frage erklären in unserer Kategorie
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3: Genau, lieben Dank nochmal an Marcel, an Thomas und an die KI-Stimme in diesem Jingle, dass ihr das so schön gemacht habt. Meine Frage an euch, und ich bin wirklich gespannt, und ich habe mir die Frage vorher schon überlegt, als ich noch dachte, unser Hauptgast, also unser anderer Gast, der eigentlich abgesagt hat, liebe Grüße an Michel, der muss leider arbeiten, der verbindet uns auch alle, weil über Host die neue App, die es gibt, die Podcast-App, könnt ihr auch alle mal reingucken, die ist nämlich kostenlos. Da habe ich dann nämlich reingeschrieben, ich suche dringend oder wir suchen dringend jemanden als Gast und ihr beide habt euch freundlicherweise gemeldet. So, meine Frage zu Gott und die Spülmaschine, was macht einen Menschen interessant? Ja.
4: Und du beschwerst dich, dass meine Frage gestern schon deep war?
3: I'm so sorry, ja. Aber ich finde, ja, man muss da ein bisschen drüber nachdenken. Habe ich schon getan, aber trotzdem verlasse ich euch natürlich als erstes die Antworten. Wenn jemand schon möchte, darf man gerne. Lass uns auch gerne diskutieren. Gerne auch kontrovers.
5: Also ich hau mal raus, weil ich habe da so einen Impuls. Für mich macht einen Menschen interessant, wenn ich ihn das erste Mal sehe und nicht genau weiß, wo ich ihn reinstecken soll, in welche Schublade. Wenn ich denn eine im Kopf aufmachen würde. Also wenn der Mensch mir so viel Möglichkeiten gibt, die er mitbringt, dass ich mir denke, krass, ich würde mich gerne den ganzen Abend mit dir am Lagerfeuer unterhalten, erzähl mal. Also einfach die Erscheinung, die Ausstrahlung, alles das, was er mitbringt und ich mir denke, krass, geh hier, komm, setz dich hin, lass quatschen. Und mich dann noch überrascht. Also selbst wenn ich ein Vorurteil hätte mit Schublade, keine Ahnung, ich mach's jetzt mal männlich, da kommt so ein gut gebauter Typ, ja, und ich denk mir, weiß ich nicht, da kommt jetzt nicht viel bei rum. Und dann sagt er hat keine Ahnung was studiert und steht auf Archäologie und was auch immer und ich sitze daneben und denk mir, erzähl weiter.
3: Okay. Also, gut gebaut muss er sein.
6: Nein.
3: Also,
5: Spaß. Darf alles sein.
3: Ich hab's verstanden. Ich weiß, wie du es meinst.
5: Um die Schublade zu bedienen und hier mit Trash und so, um die Schublade zu bedienen, auf und sagen, hätte ich niemals erwartet. Das macht für mich einen Menschen interessant, wenn ich nicht darauf komme, was diese Person auspackt, egal ob Weiblein oder Männlein.
6: Ich glaube, ein Mensch muss auch so eine gewisse Aura mitbringen. Der muss den Raum betreten und du musst einfach in dem Moment schon gebannt sein. Wenn der da so reinschlurft und so nach null Bock aussieht, dann habe ich auch gar keine Lust, mich in irgendeiner Form mit demjenigen zu unterhalten. Aber wenn irgendwas in diesem Gesicht ist oder an der Art, wie er geht oder auch sie geht oder wie er sich bewegt oder keine Ahnung, dann möchte ich da mehr drüber wissen. Und meistens ist es nach 5 Sekunden so, dass es dann langweilig wird, weil der Mensch dann doch nicht so viel zu sagen hat. Aber ja, ich finde, es gibt schon sehr viele uninteressante Menschen auf der Welt. Aber das ist ja auch okay. Die Interessanten sind halt die, bei denen man dann auch hängen bleibt und denen man auch gerne zuhört und dann eben auch weiter zuhört. Also Jansi war so ein Mensch, der mich zum Beispiel vom ersten Moment an irgendwie gepackt hat. Ich bin damals bei diesem schrecklichen Freitag reingekommen und dachte mir, oh Gott, ich kenne hier keinen. Das ist wirklich schlimm für mich.
3: Podfluencer Festival meinst du?
6: Genau, Podfluencer Festival, richtig. Kleine Werbung, kommt gerne dahin. und ich habe ihn gesehen, dachte mir, okay, das ist ein Mensch, mit dem ich mich unterhalten könnte. Ich bin aber zu schüchtern dafür. Dann hat uns Thomas so ein bisschen rumgeführt und am Ende war es Jansi aber, der gesagt hat, hey, hier beißt keiner, komm, ich stell dir die Leute vor und mich mitgenommen hat. Und das ist eben sowas fängt mich, wenn du merkst, okay, die Person kam gerade nicht und mich dann mitnimmt. Aber halt eben trotzdem noch interessant ist.
3: Danke dir.
6: Ja. Gerne.
4: Also ich finde, es muss halt auch irgendwie matchen. So was für mich so interessant an anderen Menschen ist, ist so einerseits, erstes muss es matchen, dass man überhaupt ein Gespräch aufbauen kann. Aber auch, dass man halt Gespräche führen kann, die auch ein bisschen mehr als nur an der Oberfläche kratzen, sondern die auch so ein bisschen weiter reingehen, wo man dann auch mal was austauschen kann, wo man Erfahrungswerte austauschen kann, wo man auch mal eine Diskussion gehen kann, ohne dass direkt einer beleidigt ist oder so, weil wenn dann jemand sagt, ja, nee, das passt mir gar nicht, dann denke ich mir, ja, komm, tschüss, dann halt nicht, weil dann brauche ich mit dir auch gar nicht weiterreden, weil du gar nicht offen für irgendwas bist. Das macht den Menschen für mich schon wieder super uninteressant und auch unattraktiv in der Hinsicht. Also mir ist halt wichtig, dann auch auf einer vernünftigen, angemessenen Ebene einfach mit dieser Person mal in den Austausch gehen zu können. Und das macht die Person so interessant, weil man genau weiß, hey, mit der kann man auch mal ein bisschen tiefer reingehen und mal in den Austausch gehen und mal verschiedene Seiten auch beleuchten, ohne dass man direkt jemanden persönlich angreift.
3: Auch ein Spaß. Wir haben schon 3 unterschiedliche Herangehensweisen, was ich schon wieder mega finde. Ihr habt alles Thema Optik gar nicht mit reingebracht und ich tue es auch nicht, weil ich finde, ihr habt das alles schon gesagt, ich finde, eine Aura ist verdammt wichtig. Also wenn genau das, was ihr eigentlich auch schon gesagt habt, wenn ein Mensch so den Raum betritt und er irgendwie ja was Spannendes hat, wo man sagt, ey, dieses Auftreten ist schon mega irgendwie. Klar muss da dann immer noch irgendwas hinterstecken, weil ganz ehrlich, ich habe auch gar keinen Bock auf Smalltalk. Ja, ich hasse Smalltalk. Und dafür ist mir meine Zeit auch zu schade und mein Leben. Ja, also ich gehe stramm auf die 50 zu. Habe ich das jemals erzählt? Das schneide ich raus.
4: Schön, du bist aber ja eh nicht zu Hause.
3: Das stimmt. Also trotzdem bin ich auf 50, auch wenn ich zu Hause bin. Das wäre übrigens auch noch ein geiler Move. Egal. Ich will den Faden nicht verlieren. Schon passiert. Das Leben für Smalltalk ist mir einfach auch, da habe ich keinen Nerv mehr drauf. Und auch irgendwie auf langweilige Gespräche habe ich auch überhaupt gar keinen Nerv mehr zu. Das geht mir einfach, also dann, das merkt man bei mir, glaube ich, dann auch schnell, dann bin ich abwesend, ja, und gucke schon irgendwie, dass ich irgendwie versuche, aus dieser Situation rauszukommen. Und deswegen finde ich es spannend, wenn jemand was richtig Gutes zu erzählen hat, wenn jemand einfach ein Leben hat, indem er auch was erlebt und nicht nur ganz plump zu Hause auf dem Sofa sitzt, ja. Was soll ich da erzählen? Klar können wir uns über Serien unterhalten, mache ich auch sehr gerne, aber irgendwann ist das Thema durch und worüber willst du dich dann noch unterhalten? Mhm. Und ich glaube, das ist so der Punkt, dass du viel zu erzählen hast, also dass du eigentlich gar nicht mehr aufhören möchtest, mit dieser Person zu reden, weil es halt eben so spannend und interessant ist. Und selbst wenn es ein Schweigen ist und du einfach mal eine Viertelstunde nebeneinander sitzt und nicht miteinander quatscht und es dir trotzdem gut geht damit. Ich finde, das ist das Geilste, was es überhaupt gibt. Ich weiß nicht, ob ich noch bei meiner Frage bin, aber ich glaube, im Großen und Ganzen macht das einen Menschen für mich interessant, dann auch weiterzugehen und diese Person weiter kennenzulernen. Das, was ihr gesagt habt, finde ich mega. Ja. Das ist so. Ich sage es gleich vorweg, in München auf dem Podfluencer Festival, sollte ich mich dann mal wegdrehen und irgendwie aufs Handy gucken oder so, hat das nichts damit zu tun, dass ich mich mit euch vielleicht nicht unterhalten will, sondern es sind andere Punkte da, wo ich dann hin muss. Als Mitorganisator geht es dann halt manchmal nicht anders. Also nicht falsch verstehen dann bitte. Ich mag euch vielleicht trotzdem. Ja?
4: Vielleicht.
3: Genau, sprecht mich einfach an und fragt, drehst du dich jetzt einfach um, weil du keinen Bock auf mich hast? Dann werde ich ehrlicherweise auch antworten, nicht? Ja oder nein. Ja, wir wollen doch auch ehrlich sein,
4: also,
3: oder
4: Jansi
3: nicht?
4: Ist ja Gott sei Dank ehrlich. Und da weiß man auch, dass er es eigentlich gar nicht böse meint, sondern das halt einfach nur ehrlich seine Meinung kundtut.
3: Und auch, also ganz, also das, ja, ich beiß mir auch wirklich häufig auf die Zunge, ja. Und ich weiß, das tut die ein oder andere von euch sicherlich auch, um des Friedens willens, ja.
4: Ja.
3: Aber auch dafür ist mir manchmal die Zeit egal. Wenn, wenn ich die Person mag, beiß ich mir dann vielleicht auch mal auf die Zunge, aber trotzdem zu 99,9% haue ich ehrlich die Meinung raus. Und jetzt mal ganz im Ernst, macht ihr doch auch, oder nicht?
6: Klar.
3: Oder seid ihr eher ein bisschen zurückhaltender dann? Also Jula hat direkt klar gesagt.
5: Ja.
6: Ich bin bei Lehre.
4: Bei Kindern eh scheißegal.
6: Nee, die Eltern. Die Kinder, die stören mich gar nicht. Aber manchmal habe ich so Eltern, wo ich mir denke, oh, halt einfach deine Klappe. Bitte, bitte lass es nicht rausrutschen, was du gerade denkst.
3: Marie-Christine?
5: Höflich. Höflich, aber liebevoll konfrontierend.
3: Ja.
5: Ja. Alles andere ist, du hast es eben so schön gesagt, beim Smalltalk, alles andere ist Zeitverschwendung. Also ich muss ja niemandem auf die Füße treten und ihn dabei beleidigen von oben bis unten, aber ich kann ja dennoch Grenzen zeigen und sagen, hier, pass mal auf, vibet irgendwie nicht, ja, was auch immer das ist.
6: Mein Pillenbäcker, Entschuldigung.
4: Furchtbar. Es hätte halt auch legit irgendein ein Alarm sein können.
3: Ein Alarm? Das ja. Ist ganz ja, München also steht so, vor Evakuierung, habe ich gedacht.
4: So klingt halt unser DME, also unser ja. Melder.
3: Ich ja, habe gedacht, ganz ne? München muss evakuiert werden bei der Lautstärke.
6: Ja, ich muss es ja auch hören. Ich bin Erzieherin. Der Gag wird nicht alt.
5: Nee, also Punkt. Ja.
3: Ja.
5: Also, liebevolle Konfrontation, weil bringt sonst ja nicht weiter. Aber ich ja. muss deswegen ja niemanden beleidigen, ne? Also so, man kann ja auch wertschätzend sagen, danke, nein, danke.
3: Und ich glaube, da sind wir uns auch wieder alle einig. Wertschätzung gehört trotz allem, auch wenn man sagt, hey komm, ist gerade nicht mein Gespräch, da ziehe ich mich jetzt raus. Da muss man nicht sagen, du Sack, die Leine, sondern dann drehe ich mich halt um. Das ist richtig. Ja.
5: Weil wie soll denn die andere Person das auch wissen? Also wenn sie es nicht gesagt bekommt und vielleicht auch eine gute Reflexionsbasis dafür kriegt oder eine gute konstruktive Kritik im Sinne von, hey, passt gerade irgendwie nicht. Also man muss sich ja nicht mit jedem verstehen, aber kann ja trotzdem wertfrei oder eben neutral, freundlich sagen, hey, passt halt nicht. So.
3: Ja.
5: Ne? In meiner
6: Welt.
5: Und
6: ich da auch finde, man muss immer unterscheiden zwischen, ist es jetzt mein Arbeitskontext und ich muss auf Gedeih und Verderb mit den Leuten zusammen sein, weil es eben irgendwo meine Kunden sind? Oder ist es ein privater Kontext, wo ich ehrlich sagen muss, ich sortiere sowieso aus. Und wenn die Leute für mich komplett uninteressant sind oder eben so Couch-Potatoes, mit denen ich am Ende nicht viel anfangen kann, kommen die gar nicht so weit in meinen Kreis, dass die irgendwie mit mir reden dürften. So.
3: Ja. Ich habe das, ist schon einige Jahre her, Tali wird sich vielleicht noch erinnern, da stand ich kurz davor, wird das eine Beziehung oder nicht, und also von ihrer Seite aus war dann so, ey komm, nee, eher nicht, und ich sage, alles klar, ist ja kein Ding, ja, aber es wäre trotzdem cool, wenn wir Kontakt haben, wo ich dann sage, ey, es tut mir wahnsinnig leid, oder es tut mir vielleicht auch noch nicht mal leid, aber ich, Freunde habe ich echt genug, ich suche keine neuen Freunde und ich brauche dann keinen weiteren Kontakt irgendwie, und ich finde, das muss man dann auch so offen und ehrlich dann einfach auch mal sagen können, ja. Und alles andere wäre gelogen, und wie gesagt, dafür ist mir dann auch meine Zeit zu schade so.
5: Das ist ja das, was ich meinte, ne? Also eben dann kommunizieren, und egal jetzt auch im Freundeskreis, Jule, da bin ich total bei dir. Also da kann man A ja entscheiden, A, wen lässt man in seinen Inner Circle und wer darf Kritik äußern, wer darf überhaupt was sagen. Und selbst wenn man befreundet ist, kann sich das, verändert sich das ja auch. Und dann eben zu sagen, hey, pass mal auf, wir haben uns irgendwie auseinandergelebt oder ähnliches, es passt irgendwie nicht mehr. Wir sind jetzt vielleicht nicht mehr dicke befreundet, sondern es ist eher eine Bekanntschaft. Finde ich aber genauso wichtig, das eben mitzuteilen. Und klar, manchmal läuft das auch einfach aus, ja. Also ja. Das ist dann so Ghosting-mäßig, man hört sich dann einfach nicht mehr. Aber ich finde, wenn man dann mal wieder Kontakt hat, das offen anzusprechen und einfach mal zu sagen, ey, ne, also so passt halt nicht. So wie du jetzt gerade gesagt hast, Jansi, kenne ich auch. Also, ne, dann, dass man da aber einfach, oder zumindest aus meiner Warte, ich wünsche mir das vom Gegenüber halt auch. Natürlich sind nicht alle so, ja, aber wenn ich mir das vom Gegenüber wünsche, versuche ich bestmöglich das selber dann auch so zu machen. So. Ja. Funktioniert nicht immer, aber ne, ich bin auch nur ein Mensch, aber bin ich total bei dir, Jule und Jansi, man muss nicht alles beibehalten.
4: Ja, man muss kein People-Pleaser sein in dem Moment.
5: Ja.
4: Ist natürlich schwierig, also verstehe ich auch, wenn es Leute gibt, die sagen, boah, das fällt mir gerade unfassbar schwer, aber eigentlich muss man sich dann nochmal wieder selber auf die Füße treten und sagen, es geht hier um mich und es geht nicht um die anderen. Und es ist eigentlich in dem Moment auch egal, wie die andere Person das auffasst, wenn ich auf meine Art und Weise das gerade wiedergebe, ohne dass man das halt herablassend sagt. Aber da muss man dann einfach bei sich sein. Ich verstehe aber, dass das total schwierig dann ist.
3: Und trotzdem sind wir auf der einen oder anderen Art und Weise, also ich kann jetzt, glaube ich, für Tali mitsprechen in dem Fall, trotzdem sind wir People-Pleaser, ja? Ja. Und gucken, dass es der anderen Person trotz allem immer noch gut geht. Aber genau deswegen, und da schließt sich der Kreis, finde ich, müssen wir einfach miteinander kommunizieren. Weil das ist dann für mich ein positives People-Pleasing, weil du der anderen Person einfach, weil du die andere Person einfach nicht ghostest, sondern weil du einfach ganz klar sagst, hier ist meine Grenze, und um dich zu schützen und um mich zu schützen, machen wir hier einen Cut, und dann ist das fair geregelt. Und das ist, finde ich, das Schöne am People-Pleasing. Ja, dann macht nämlich People-Pleasing auch Spaß und ist nicht nur einseitig behämmert. Ja?
5: Ja.
3: Cool, ich wusste, dass wir darüber diskutieren, aber in komplett andere Themen auch einsteigen werden, wenn wir über Gott und die Spielmaschine reden. Und das macht es ja aber auch aus. Mega, finde ich richtig gut. Ich bin sehr gespannt. Jule, außer es möchte noch jemand was dazu sagen. Dann lasse ich es noch offen. Nein, nee. Sehr gut. Check. Dann schließen wir das Thema ab über Gott und die Spielmaschine. Und Jule, du hast dich als erstes gemeldet und dementsprechend hattest du die sensationelle Aufgabe, ein Thema mitzubringen. Und Haura, Tali hält sich schon seit fast 30 Minuten kaum noch vor Spannung auf den Stuhl.
6: Oh wow, ich hoffe, du bist jetzt nicht enttäuscht. Also tatsächlich gibt's ein Thema in meinem Leben, was mich schon jetzt seit Monaten beschäftigt, denn ich muss ein bisschen weiter ausholen.
3: Ja,
6: komm. Im Februar waren wir auf einem Trash-Event. So, jetzt kommt's. Und da war eine Dame, die sehr, sehr viel abgenommen hat, wirklich sehr, sehr viel abgenommen hat und mit der ich ein Interview führen durfte und danach dann auch noch so ein bisschen weiter geredet habe und eben gefragt habe, wie hast denn du das geschafft? Weil die war sehr korpulent und war da sehr erschlankt. Naja, sie hat mir dann von der Abnehmspritze erzählt, dass sie das so für sich entdeckt hat und keine Ahnung. Jetzt möchte ich dazu sagen, dass ich nie darüber nachgedacht habe, abzunehmen, weil ich einem Körperideal entsprechen möchte, sondern in meiner Familie sind Herzerkrankungen sehr prägnant, also von beiden Seiten. Meine Oma hatte mehrere Herzinfarkte, mein Opa ist am Ende dran gestorben. Und ich weiß ja, wenn man mehr Mensch ist, dass das jetzt nicht so förderlich für ein Herz und für den Blutdruck ist. Ich habe noch keine Probleme, aber ich bin halt auch so jemand, der das dann nicht ewig provozieren möchte und mir da schon seit längerem Gedanken mache, wie ich denn gut abnehmen könnte. Mein großes Problem mit Abnehmen ist einfach mein Hashimoto. Ich weiß nicht, wer sich damit auskennt. Hashimoto ist das größte Arschloch, wenn es ums Abnehmen geht, weil du dich ständig von einem Schub in den anderen bewegst und dementsprechend Abnehmen wirklich fast unmöglich ist, würde ich jetzt mal behaupten. Also da muss man schon sehr mit sich und seinem Körper im Reinen sein, damit das gut funktionieren kann. Hashtag oder Spoiler bin ich jetzt nicht so. Also ich nasche auch mal gerne und ich schlag auch mal gerne über die Stränge und ja. Auf alle Fälle bin ich dann zum Arzt gegangen, um mich beraten zu lassen. Ich habe gesagt, ja, wird sie mir auch empfehlen, weil es schon viel Übergewicht ist, auch was die anderen Organe angeht. Bis jetzt ist noch nichts passiert, aber wie gesagt, man muss es ja nicht provozieren. Wie geht's Ihnen denn mit Ihrer Diabetes? Dann habe ich sie angeguckt und habe gesagt, hey, ich habe doch keinen Diabetes. Und sie doch, laut ihren Blutwerten schon seit 4 Jahren. Genau. Das ist eigentlich so die Geschichte, dass die Abnehmspritze mir eigentlich irgendwo, ja, mein Leben gerettet hat, würde ich jetzt mal sagen, weil auch da bis jetzt hatte ich noch nichts, also ich musste nicht irgendwie mehr Pipi machen oder hatte irgendwelche Probleme, ich habe ganz normal gelebt und wurde jetzt eingestellt und bin sehr happy, dass ich jetzt dann Ozempic bekomme, also aufgeregt und
3: Hashtag Werbung.
6: Hashtag Werbung, ja. Es gibt auch andere Abnehmspritzen, aber für Diabetiker mit Typ 2 ist das tatsächlich das Mittel, wurde mir gesagt. Weil das eben den Blutzucker dauerhaft senkt.
4: Willkommen im deutschen Arztsystem.
6: Ja. Ja. Genau, deswegen möchte ich mal eine Lanze auch für die Leute brechen, die das nehmen. Und öffentlich sagen, dass ich es jetzt auch tue. Ich gehöre jetzt mit zu den Ozempic-Gesichtern irgendwann. Aber ich glaube, dass viele das gar nicht unbedingt machen, um irgendwie einem Schönheitsideal zu entsprechen, sondern wirklich aus Verzweiflung, weil sie es nicht anders drücken.
3: Ich glaube das zu einem gewissen Ansatz auch. Ja. Mhm. Also nehme ich dir auf jeden Fall zu 100% ab.
6: Danke.
3: Gerne. Ja, nimm Olli Pocher, liebe Grüße, den nehme ich es nicht ab. Ja, zum einen empfand ich den, gut, das muss jeder für sich selber wissen, aber empfand ich ihn nicht als dick. Da sehe ich das nicht. So, und da ist es dann praktisch, glaube ich dann, ich habe Geld, ich kaufe es mir und mach das und das empfinde ich so. Und das, ich kann das nur von außen beurteilen, lieber Olli Pocher, wenn du das hörst und es anders ist, laden wir dich gerne ein, erzähl das gerne. Machst du ja eh auf jeder möglichen Bühne, dann kannst du es auch bei uns tun. Er hört nur weniger Leute. Egal. Also darüber wollen wir gar nicht sprechen, sondern ja, ich habe da aber keine Beziehung zu, muss ich ehrlich mal sagen. Ich kenne das nicht.
4: Erst sagtest, ja, du hast da eine kennengelernt, die tüchtig abgenommen hat mit der Abnehmspritze. Da schrillten kurz bei mir tatsächlich die Alarmglocken, weil ich so war, boah, das ist halt super schwierig, weil da gab es schon mal eine Riesendiskussion auch. Ich weiß gar nicht, ob es schon auf die politische Ebene irgendwann gegangen ist, weil das ja den ganzen Diabetes-Patienten quasi diese Spritze weggekauft wurde. Da habe ich schon gedacht, boah, pff, schwierig. Als du dann jetzt aber sagtest, hey, Gott sei Dank, bist du dann noch mal zum Arzt gegangen. Also es tut mir sehr leid für dich tatsächlich, dass du Diabetes hast. Ich hoffe, du bist dadurch nicht eingeschränkter so. Aber dann ist es wiederum legitim. Dann war ich so, als du das erzählt hast, war ich so, okay, ja nee, dann bin ich fein damit. Also ich verstehe Leute, die sagen, hey, ich fühle mich in meinem Körper nicht wohl, aus den und den Gründen. Ich würde gerne abnehmen. Was gibt es für Möglichkeiten? Da finde ich das mit dieser Abnehmspritze einfach ein bisschen schwierig. Weiß ich nicht. Aber auch allein wegen diesem medizinischen Hintergrund so. Wenn man aber schon alles Mögliche versucht hat und auch viele Arztbesuche hinter sich hat und, muss man natürlich irgendwie nach Lösungen gucken. Auch da bin ich nicht so im Game tatsächlich. Also auch ich habe total Körperstruggles mit meinem Körper. Und ich versuche auch schon seit bestimmt 3 Jahren abzunehmen und es klappt einfach nicht. was aber auch nochmal damit zu tun hat, dass man ja auch mit dem Stresspegel immer gucken muss, dass der Cortisolspiegel einfach immer viel zu hoch ist, was auch Job geschuldet ist. Also das kennst du wahrscheinlich auch aus dem Kindergarten. Ja. Das ist halt einfach so. Und aber wie gesagt, mit der Abnehmspritze finde ich super schwierig. Es sei denn, man nimmt sie sowieso durch Diabetes und, weil ich finde das immer ein bisschen schwierig, wenn es so den Patienten weggenommen wird, die eigentlich darauf angewiesen sind. Aber ich weiß aber auch nicht, ob es irgendwas anderes gibt, so. Also ob es noch eine Alternative dafür gibt, das weiß ich halt nicht.
3: Wir werden kontrovers, ich merke es, wir werden kontrovers.
6: Also die Produktion geht ja nach oben oder ist ja dann nach oben gegangen. Klar, am Anfang war es zu wenig, weil sie wahrscheinlich auch nicht mit dem Ansturm gerechnet haben, der da auf dieses Medikament gekommen ist. Aber mittlerweile gibt's ja genug und ich muss auch sagen, ich finde es ab einer gewissen Körpergröße auch absolut legitim, wenn man eben sagt, ich schaff's nicht mehr alleine. Und ich glaube, wenn du ein gewisses Adipositas-Level erreicht hast, schaffst du das auch nicht mehr alleine. Also du bist einfach abhängig von gewissen Lebensmitteln oder weiß ich nicht, oder dir schmeckt halt wahrscheinlich auch nur noch das, was super zuckerhaltig, super fetthaltig, was auch immer ist. Und das ist ja auch oft das, man vergisst sich zu bewegen. Also da hatte ich jetzt ehrlich gesagt nie so Probleme mit. Ich liebe Zumba und ich gehe total gerne ins Fitnessstudio, aber man sieht es mir halt auch einfach nicht an. Also ich glaube nicht, dass Menschen, die mich draußen auf der Straße sehen, dass sie denken würden, dass ich viel Sport mache. Aber das glaube ich, man unterschätzt, was so eine Adipositas irgendwas mit einem Menschen macht. Und wenn eben diese Spritze da ist oder irgendwelche anderen Medikamente da sind, die das unterstützen, denke ich mir, warum nicht? Wo es bei mir aufhört, ist, wenn ein Mensch eine normale Figur hat und einfach sagt, ich möchte jetzt aber super schlank sein, ja, um eben diesem Ideal zu entsprechen, und dann so eine Spritze bekommt, denn sie ist ja immer noch verschreibungspflichtig, das finde ich verwerflich.
4: Das verstehe ich, da gehe ich auch voll mit. Also das finde ich sowieso, das ganze Thema ist ja auch durch die ganzen Celebrities so aufgekommen. Mhm. Eine Freundin von mir hat auch mal so eine Spritze genommen, ihr ging es dann aber, ich weiß gar nicht, wie viele sie genommen hat, ihr ging es irgendwann richtig dreckig tatsächlich. Mhm. Und hat das dann auch wieder abgesetzt. Eine noch wieder andere Bekannte von mir, die hat, ich glaube, die hat es gar nicht mit Spritzen probiert, sondern die hat dann eine Magen-OP gemacht. Mhm. Aber da weiß ich halt zum Beispiel auch nicht, was sie da, also da musste sie natürlich auch super viele Medikamente vorher nehmen. Sie musste komplett ihre Ernährung davor umstellen. Also das ist halt auch super schwierig, was du irgendwie in den Alltag mit integrieren musst einfach, ne? Mhm.
3: Marie-Christine, Marie-Christine und ich gehen kurz Kaffee trinken. Ist das für euch okay?
6: Okay, passt, ja? In Ordnung. Nee, ich muss da leider noch mal einhaken.
3: Ja, mach das.
6: Ah, weil das ist tatsächlich, also ich glaube, das machen nicht alle Ärzte leider so, aber von mir wurde verlangt, also ich musste von meinem Sportstudio mitbringen, wie viel Sport ich wirklich mache. Bei mir wird es ja mit einem Armband abgelesen. Und ich habe auch mein Ernährungstagebuch. Okay, da könnte ich ja rein theoretisch reinschreiben, was ich will, mache ich aber nicht. Ich bin Jungfrau, ich bin da schon sehr korrekt. das musste ich alles abgeben und auch, ja genau, Sternzeichen. Entschuldigung, ich dachte, ich
3: bin ja, ist doch
4: klar. Also.
3: Ja, Entschuldigung, ich muss ab und zu das Niveau mal wieder ein bisschen sinken. Ja.
6: Okay. Nee, das musste ich alles abgeben und dann musste ich auch nochmal extra zu einer Ernährungsberatung hingehen, wo mir eben auch nochmal erklärt worden ist, was sind gute Proteine, was ist gutes Fett, was ist gutes das. Ich habe es mit runtergerattert, sie hat mir unterschrieben, dass ich das weiß und ja, am Ende bin ich halt jetzt da, wo ich bin. Also der Prozess hat jetzt wirklich von März bis jetzt August gedauert.
3: So. Mhm. Unsere Chance, Marie-Christine, da reinzugehen.
5: Ja, du hast es ja angesprochen, kontrovers. Also ich halte die Lanze dann mal für uns beide hoch, ja, nicht die Latte, sondern die Lanze, um nicht FSK 18 zu werden.
3: Da sind wir schon.
5: Also ja und nein. Ich kann deine Seite verstehen, Jule, und ich habe selber jemanden in der Familie, der Diabetes Typ 2 hat, jetzt diagnostiziert bekommen und so weiter. Da steht das möglicherweise auch im Raum, wobei das da erstmal über die Ernährung wirklich laufen soll und auch also zu 100%. Danach wird geguckt, was Phase ist. Hashimoto ist auch nochmal ein Thema für sich. Und hier, Tali hat es auch angesprochen, es gibt Hormone und Cortisol und so weiter. Und selbst wenn man uns beiden das jetzt vielleicht nicht ansehen mag, auch ich struggle mit körperlichen Dingen. Ich glaube, es gibt keinen Menschen da draußen auf der Welt, der das nicht tut. Also selbst wenn er 90-60-90 hat oder 30-60-30, da, selbst da finden die Frauen und Männer noch irgendwas an sich rumzumäkeln. Ich glaube, was sich einfach verschoben hat und das seit Jahrzehnten, ist einfach die Wahrnehmung von, was ist normal, was ist nicht normal. Dass da die Medien nicht unschuldig dran sind und auch Social Media ist auch nichts Neues. Ich komme da immer aus der Gesundheitsschublade raus. Ich will gar nicht sagen mit der Moralkeule, sondern aus der, was der Tali auch schon gesagt hat, es gibt einfach Fälle, wo die Auswirkungen so heftig sind, dass die Muskeln sich einfach komplett abbauen. Das Ganze ist, ne, sich alles so hardcore verändert und die Nebenwirkungen bis ins Weite noch gar nicht bekannt sind. Mhm. Und deswegen bin ich da immer vorsichtig, wenn etwas verschrieben wird, was so das Allheilmittel sein soll für ganz viele Menschen und es so ein bisschen wie so ein Testlauf ist und wir gucken mal, was bei rumkommt und bei dem einen funktioniert es, bei dem anderen nicht. Halli hat es ja auch gesagt mit den zwei Freundinnen, wo es super unterschiedlich gewirkt hat. Von daher finde ich das gut und bei dir wird es ja wahrscheinlich so sein, dass du begleitet wirst von deinem Arzt, deiner Ärztin. Aber ich würde halt schauen, dass ich drumherum, das ist nur ganz meine eigene Ansicht, Meinung oder wie man es nennen will, ich würde alles abklappern, was geht. Also ich würde Heilpraktiker aufsuchen, ich würde Alternativmediziner aufsuchen, ich würde gucken, was da möglich ist. Ich würde gucken, wie das Stresslevel ist, eben mit den Hormonen, was da machbar ist, auch mit Hashimoto. Und es gibt auch da ganz viele Leute, die sagen, das ist alles hier Dinkeldörte-mäßig und Wuhu-Zeug und das funktioniert alles nicht. Das Komische ist, es gibt genug Leute, bei denen es funktioniert und die damit sehr gut leben und die keinen Ozempic oder Co. brauchen und die auch Adipositas sind und es geschafft haben oder eine Magenverkleinerung gemacht haben. Von daher, wenn es dir hilft und eben durch deine Diagnose auch, ich sag mal, legitim ist, just do it. Ja, also ich bin da eher auch so bei den Leuten, die sich's halt nehmen, weil sie es können. Ja gut, das ist ein anderes Thema. Weiß ich nicht. Das ist ja in der Welt hier generell irgendwie so ein Ding. Wenn das Geld stimmt oder die Kontakte, dann funktioniert ganz vieles, worunter dann wieder andere leiden. Ich glaube, was wichtig ist, dass man für sich die Waagschale hält und nicht nur jetzt schaut, ich habe da jetzt so eine Wunderpille oder irgendwas und muss jetzt quasi alles andere nicht tun, sondern dass man dann halt schon guckt, okay, was kann ich denn noch für Stellschrauben drehen, an denen ich vielleicht schon mal gedreht habe, aber vielleicht einfach mit den falschen Leuten. So, ne? Also sich da einfach nochmal umhören und schauen, ey, was geht denn? Was gibt's denn für Sachen? Wie kann ich mein Cortisol zum Beispiel mit, weiß ich nicht, Vitalpilzen oder Co. Und ich meine jetzt nicht hier Magic Mushrooms, sondern andere Sachen.
6: Schade eigentlich.
5: Auf eine andere Ebene wahrscheinlich, vielleicht hilft die auch. Ja, aber Jansi, wie siehst du das denn?
3: Ich bild mir ja, also ich habe mir da vorher, wie gesagt, ich kenne nur den Fall Pocher und habe mich da wirklich, da saß ich vorm Fernseher und habe gedacht, why? Deswegen, mehr habe ich mich damit nie beschäftigt. So, ich habe jetzt ja alles von euch gehört und ich schätze Jule so ein, so wie ich dich kennengelernt habe, dass du die Möglichkeiten schon so weit abgeklappert hast, was da möglich ist. Ich finde den Punkt, den du gerade gesagt hast, Marie-Christine, mit bevor wir in Richtung Ozempic gehen, gucken wir doch mal, wie kriegen wir das mit der Ernährung hin und wie kriegen wir erstmal die anderen Geschichten hin. Als Arzt sehr verantwortungsbewusst im Übrigen. Ich finde den Weg, ich glaube, das wäre eher mein Weg, wobei ich mich auch selber gut einschätzen kann. Ich habe ja jetzt auch keine 90-60-90, also vielleicht im linken Bein, aber ansonsten nicht. Dementsprechend ist das eine Geschichte, wo ich weiß, ernährungstechnisch fällt mir das auch immer schwer. Ja, also ich esse auch super gerne und deswegen freue ich mich auch, dass ich Sport mache, um da einfach nicht mehr drauf zu kriegen. So, auch wenn mir keiner glaubt, dass ich irgendwie zwischen 5 und 10 Kilometer täglich joggen gehe. Kam auch schon was, du fährst das doch mit dem E-Scooter ab, ja. Ja, klar, dafür poste ich es dann auch, ist ja logisch. Mhm. Ja.
4: Kommt mit der Pace ja auch
3: macht,
4: gut hin.
3: Macht
4: so.
3: Auf jeden Fall Sinn. Aber da höre ich gar nicht drauf, ja, das geht links rein, rechts raus. Also dementsprechend finde ich aber trotz allem den Weg einfach ganz gut zu sagen, hey, wir machen jetzt mal eine Testphase, ja, und gucken und probieren verschiedene Sachen aus. Und wenn diese Testphase, keine Ahnung, ich nehme jetzt mal nach einem Jahr einfach nicht annähernd gewirkt hat, dann gehen wir den nächsten Weg, ja, und probieren es einfach aus. Das würde ich mir von vielen Ärzten wünschen, einfach mal zu gucken, wie ist der Weg dahin. Und ich würde mir im Übrigen auch von vielen Ärzten wünschen, dass sie mit Alternativmedizin zusammenarbeiten, ja, dass man gemeinsam Wege entwickelt und nicht nur seinen eigenen Weg geht, den man vielleicht irgendwie vor 40 Jahren mal im Studium gelernt hat. Ich glaube, da gibt es einfach ganz viele verschiedene Möglichkeiten, über die ich mich nie informiert habe. Ja. Irgendwas wollte ich noch sagen? Ist weg. Ja. Das wäre so mein Punkt. Ja. Ich glaube aber, jetzt sind wir ja wieder dabei, genau, jetzt weiß ich wieder, was ich sagen wollte. Ozempic ist ja für Diabetiker gedacht und dementsprechend genau. Passt es ja auch, also weil du bist ja auch, hast du gesagt, Diabetikerin, deswegen ist das ja schon mal ein Punkt. Du nimmst es dann hoffentlich, also aus Arztsicht, erstmal wegen der Diabetes.
6: Genau.
3: Und wenn dann der Effekt auch noch einsetzt, dass man dadurch eine andere Kleidergröße bekommt und du dich dadurch wohler fühlst, ja, dann ist das ein Punkt, mit dem ich, glaube ich, arbeiten kann. Meine Frage wäre dazu, wie ist das? Also wenn ich jetzt diese Spritze nehme und ich mein Essverhalten oder mein komplettes Verhalten nicht ändere, dann hilft es mir ja irgendwann auch nicht, oder? Dann bin ich ja immer wieder da und habe diesen Jojo-Effekt. Oder ist das eine andere Nummer?
6: Also ich muss erst mal sagen, ich fühle mich dann nicht wohler. Es hört sich sehr hart an, aber ich bin jetzt gerade in dem Körper, in dem ich mich am wohlsten fühle, seit ich auf der Welt bin. Ich sehe aus, so wie ich aussehe, aber ich liebe meine Brüste, ich liebe meine Arme, ich liebe meinen Bauch. Ich bin am liebsten nackt, weil ich mich wirklich wunderschön finde. Also es
4: das
6: geht bei mir...
4: Das Beste, was geht.
6: Ja, es ist eigentlich das... Es geht mir wirklich um meinen Körper. Ich möchte meine Nichte und meinen Neffen aufwachsen sehen. Oh Gott, jetzt heule ich bei dem Gedanken wieder, weil... Ja, komm. Ich möchte so lange wie möglich... Echt. Ja, ich möchte so lange wie möglich am Leben bleiben, um zu sehen, was halt aus denen wird. Und die so lange wie möglich zu unterstützen bei allem, was sie brauchen. Und nur deswegen bin ich den Schritt gegangen. Wenn es jetzt nur um mich gegangen wäre, wäre ich super glücklich gestorben, auch mit 50.
3: Ey, hallo, ja. Mach mir keine Angst.
6: Nein, du weißt, wie ich das weiß. Meine. Wie gesagt, ich habe Herzkrankheiten von beiden Seiten und der erste Herzinfarkt war bei meinem Opa sehr, sehr früh, was eben mir dieses Umdenken gebracht hat. Und ja, ich werde es mein Leben lang nehmen müssen, weil dieser Blutzucker eben nicht nur durch Ernährung und durch Medikamente runtergeht. Also ich habe jeden Morgen sehr, sehr hohe Werte und dann aber, wenn ich esse, normale Werte, was sich kein Mensch erklären kann. Deswegen gibt es eben jetzt diese Spritze auch für mich einmal in der Woche und ich werde die mein Leben lang nehmen müssen. Also es wird nicht sein, dass ich die irgendwann wieder aufhöre. Deswegen keine Ahnung, wie es mit dem Jojo-Effekt ist. Und tatsächlich ist da ein Stoff drin, wenn du zu fettig ist, zu süß ist, zu viele künstliche Stoffe drin hast, wird es dir schlecht. Okay. Wenn du zu viel isst, wird es dir schlecht. Und wenn du zu ungesunde Sachen isst, wird es dir schlecht. Und das soll eben diesen Lerneffekt bringen, dass du wieder normaler isst, natürlicher isst.
4: Das ist auch schon auch eine harte Keule irgendwie dadurch, ne?
6: Ja. Aber ich spüre seit Jahren diesen Hunger, also diesen Satteffekt nicht mehr. Ich kann zu jeder Zeit so viel essen, wie ich will. Und oder wenn ich halt eben in einem anderen Schub bin, habe ich auch den ganzen Tag gar keinen Hunger. Also ich habe es, glaube ich, woanders erzählt. Ich habe hier einen Tag zwei Eis gegessen und das war's, mehr nicht. Und ich weiß, dass Eis auch nicht gut ist. Aber darauf hatte ich Bock.
3: Trotzdem immer noch unter dem Kalorien, im Kaloriendefizit.
6: Sehr weit runter. Mhm. Und das hätte ich auch noch 3 Tage durchgezogen, wenn ich eben nicht in dieses Ernährungstagebuch reinschreiben müsste jeden Tag. Und mir gedacht hätte so, okay, wow, das stimmt gerade irgendwie wieder was nicht. Ja, es ist schwierig zu beschreiben, aber ich glaube halt, also ich hoffe, dass diese Spritze jetzt hilft, nicht nur was den Blutzucker angeht, sondern eben auch wieder diese gesunde Art von Essen zu erlernen. eben nicht zu viel und nicht zu wenig zu essen, sondern einfach normal. Und ja, ich halte euch auf dem Laufenden, wie es funktioniert. Ich denke mal, mir wird die ersten paar Wochen rotzeschlecht sein. Aber das gehört auch einfach dazu. Also es war, als ich die Diabetiker-Tabletten bekommen habe, auch so, dass ich wirklich 3 Wochen gelitten habe und dann war wieder gut.
4: Fühl dich mal ganz doll gedrückt, bitte.
6: Oh, danke.
3: Ja.
6: Ja, ich bin ein bisschen emotional, wenn es um die Kinder geht.
4: Das ist okay. Voll in Ordnung.
3: Ja. Ich bin auch froh, dass das gerade eine Podcast-Folge ist, wo ich nicht anfange zu heulen. Ja.
6: Auch wenn es
3: knapp ist. Ja, nein, ich stehe da auch zu. Also da bin ich einer der wenigen, der dazu steht. Also damit kann ich arbeiten. Was ich gerade mega finde, ich glaube, das ist für euch da draußen einfach auch wichtig und ich möchte das nochmal kurz zusammenfassen, dass das nicht das ein Heilmittel ist, sondern dass es Alternativen gibt und auch Marie, Christine und Tali haben es dann ja auch nochmal gesagt, für Jule ist es momentan das Richtige, ja, einfach auch in Kombination mit Diabetes zusammen. Wenn ihr euch körperlich, und jetzt bleibe ich einfach mal im körperlichen Bereich, nicht wohlfühlt, ja, dann greift erstmal nicht zwingend zu Ozempic, auch wenn euer Arzt euch vielleicht dazu rät, sondern nutzt das, was auch gesagt wird. Und ich finde das begleitend und erstmal andere Varianten auszuprobieren und sich verschiedene Meinungen einzuholen und einfach auch mal durchzuhalten über einen gewissen Zeitraum. Nicht ganz unwichtig. Also, dass wir hier die verschiedenen Blickpunkte einfach nochmal drin haben, finde ich sehr, sehr gut.
5: Wir sind ein holistisches Gesamtkonstrukt in meiner Auffassung. Also da ist hier Körper, Geist und Seele, hat da schon alles miteinander zu tun. Ich will dir jetzt nicht sagen, Jule, dass bei dir irgendwas nicht stimmt, ne? Also das mal vorneweg.
3: Doch, das will ich dir schon sagen.
6: Das darfst du mir auch sagen, ist okay.
5: Also, vielleicht schon, weil die Vorlage hat mir Jansi jetzt halt gerade gegeben und ich habe es ja vorhin gesagt, ich stelle dann halt einfach mal was in den Raum und weil Tali es halt gesagt hat und ich ja jetzt auch schon, dass wir uns damit beschäftigen und ich gehe mal davon aus, dass Tali da wahrscheinlich auch schon mal geguckt hat, wo kommt denn der Stress her und was ist denn mental und keine Ahnung und dass das alles mit einher spielt. Auch eine Diabetes, auch nicht das Essen aufhören zu können und ich bin da jetzt einfach mal so offen, ich habe auch Tage, wo ich Binge-Eating mache, was mir keiner ansieht, wo ich dastehe und mir eins hinter die Binde zimmer und mir dann 5 Minuten später denke, was mache ich hier eigentlich so. Also das, ne, das ist halt was, das sieht man den Leuten nicht an. Ja, und deswegen ist es da, Jansi, deine Vorlage war halt eben so, das halt ganzheitlich zu betrachten und sich zu überlegen, okay, ne, wo kommt's denn her? Was kann man da machen? Das nur, um den Bogen nochmal da rund zu machen, weil ganz viele Dinge sich einfach bedingen. Also auch wenn man es nicht glauben will, aber ich habe die Erfahrung gemacht, dass wenn man an gewissen Stellschrauben dreht, die man sich noch nicht angeguckt hat, weil man denkt, ach Quatsch, bei mir doch nicht, dann öffnen sich Türen und Schlösser an ganz anderer Stelle.
4: Wichtig ist auch, wenn man dann mal merkt, oh Gott, ich habe eigentlich viel zu viel gegessen, dass man sich selbst nicht dann bestraft.
5: Ja.
4: Das gehört ja auch noch mit. Ich glaube, wir müssen eine Triggerwarnung für
5: ja.
4: für diese Folge aussprechen.
3: Ja.
6: Sorry.
4: Ups. Alles gut, ich finde das ja fair. Aber ich glaube, nachher haben wir hier irgendwelche ZuhörerInnen, die sagen, oh Gott,
5: Mach das bitte.
4: Deswegen lieber eine Triggerwarnung vorweg einmal. Die wird hinterher nochmal einspielen. Also wichtig hinterher ist halt, dass man ja.
5: Hinterher vorher.
4: Weißt, was ich meine.
3: Ja, ja.
4: Dass man sich halt selbst nicht bestraft, sondern dass man dann halt sagt, hey, ja, okay, dann habe ich mir jetzt halt mal einen gegönnt, dann esse ich ab morgen halt wieder anders. So, klar, natürlich ist es schwer und auch ich sag mich nicht davon los, ohne Frage. Und auch ich sitze da manchmal heulend abends auf dem Sofa und denke mir, du hast schon wieder viel zu viel Scheiße gefressen. Aber mein Gott, dann ist das halt einfach mal. Und ich würde jetzt auch mal behaupten, alle auf Instagram, TikTok, keine Ahnung, wo sie behaupten, ja, ich habe das perfekte Essen und. Nein, haben sie nicht. Die spielen dir da irgendwas vor und in Wirklichkeit haben die zu Hause noch einen ganz anderen Rhythmus. Also man soll dann auch nicht immer alles glauben, was man da so sieht, auch wenn es einem so eingetrichtert wird. Und ich verstehe auch, dass man es glaubt. Aber man muss sich dann nochmal ins Gedächtnis rufen, es ist gar nicht so. Und das ist, jeder hat halt auch irgendwie so sein Päckchen zu tragen und das siehst du da halt einfach nicht.
3: Ich glaube, so können wir es rund machen. Also, wenn es für jeden okay ist. Mhm. Also, Jule hat jetzt hoffentlich nicht alles auf sich bezogen, weil das war jetzt einfach nochmal insgesamt, aber das glaube ich, soweit schätzt du das auch
6: ein? Ich gehe jetzt, es war zu persönlich.
3: Nein, sehr gut. Apropos sehen wir uns eigentlich alle beim Popfluencer Festival, Marie-Christine? Ja.

0: dass ich mir irgend so einen AfD-Arsch einlade. Das ist doch super. Sorry. naja, vielleicht auch nicht. Lass uns einfach mal, ich mach das immer. Ich denke da auch nicht drüber nach, das ist mein Problem. Und deswegen mache ich jetzt ganz schnell unsere nächste Story auf hier. Gefühlsecht. So, Tali, ich bin gespannt, wie lange wir über das Thema jetzt diskutieren. Es wird mega.
1: Ja, ich hatte das ja schon rausgesucht, bevor ich wusste, dass wir hier jetzt drei Frauen sind.
0: Ach du Scheiße.
1: Dementsprechend bin ich sehr gespannt tatsächlich. Und zwar habe ich mal gedacht, ich hole mal das Thema Duftkerzen raus.
0: Wahnsinn. Ja, finde ich gut. Können wir auf jeden Fall das, ja. Ja, mach. Sag voraus.
1: Genau, also mich würde einfach mal interessieren, wie steht ihr überhaupt zu Duftkerzen? Weil es gibt ja so viele verschiedene Sorten von Duftkerzen. Welche, die stinken, welche, die gut riechen. Habt ihr sowas überhaupt bei euch zu Hause? Oder sagt ihr, boah, nee, Alter, sowas kommt gar nichts ins Haus hier?
0: Bevor ihr antwortet, zum Schluss möchten wir wissen, sind Duftkerzen ikonisch? Fühlt ihr es oder sagt ihr, Anzeige ist raus? Ja. Und mindestens bei einer Person weiß ich schon, wie die Hauptantwort sein wird. Aber ich bin sehr gespannt. Haut mal raus.
2: Ich fange mit dem Letzten an, was du gesagt hast. Fühle ich so halb, Anzeige ist raus. Ich bin mehr zu einer Dinkeldörte geworden, was das angeht.
0: Das hört sich so böse an immer.
2: Nee, ich nutze sowas so gut wie gar nicht mehr. Also ich habe von einem großen schwedischen Möbelhaus Werbung auf. Maximal Vanille zu Hause. In klein Teelicht und vielleicht so groß. And that's it. Alles andere kommt mir nicht mehr ins Haus. Ich stehe zwar jedes Mal bei diversen Läden und rieche immer dran. Denke mir, nee, geht nicht mehr. Bin da raus. Erfülle nicht das Klischee. Entschuldigt bitte.
0: Okay. Also du wärst in dem Fall Team fühle ich bis Anzeige ist raus, je nach Duft.
2: Ja.
0: Okay. Das war eine schnelle Antwort. Vielleicht können wir gleich trotzdem noch diskutieren, kontrovers. Mal gucken.
2: Gern.
0: Vielleicht schon mit Julis Antwort.
3: Ich glaube nicht, weil witzigerweise hast du dir genau das Thema rausgesucht, wo ich gar nichts zu sagen kann. Ich kann nicht riechen. Also von Geburt an, ich kann nichts riechen. Deswegen weiß ich nicht, wie Duftkerzen riechen oder wie andere Düfte riechen. Ich kann nichts dazu sagen, aber ich fand Kerzen schön.
0: Dann wäre meine Frage dazu, stehst du dann trotzdem an dem Regal und kaufst eine Duftkerze, auch wenn du sie nicht riechst?
1: Wie ist es dann mit Parfüm?
3: Ich muss Freunde mitnehmen und sprühe mir das Parfüm hin und die müssen mir sagen, ob es gut riecht oder nicht.
1: Ah, das ist ein großer Vertrauensbeweis.
3: Ja. Selbst wenn sie mich anschwindeln würden, ich könnte sie nie sagen.
1: Du riechst ja nicht, ja klar.
3: Ja.
0: Aber wie machst du das jetzt bei Kerzen? Die Antwort hast du nicht gegeben gerade.
3: Ach so, ich kaufe Kerzen, die ich schön finde, meistens rosa und die stehen dann bei mir. Aber ich gucke jetzt nicht explizit nach Duftkerzen. Also witzigerweise habe ich zwei Freunde und meine Mama, die mir regelmäßig Duftkerzen schenken. Ich weiß nicht, ob es in meiner Wohnung stinkt oder keine Ahnung. Meine Mama sagt dann immer, wenn ich es auspacke, dann sitzt sie schon, oh Gott, ich habe schon wieder vergessen, es tut mir so leid.
1: Es ist ja schon ein bisschen iconic eigentlich. Ja.
0: Also ich frage nur deswegen, weil wenn du jetzt trotz allem Duftkerzen kaufst und du es ja nicht riechst, dann wäre die Frage, wenn man nach München kommt, ob man erriechen kann, wo du wohnst, wenn du, also, weißt du?
3: Du findest meine Wohnung. Das ist die im Oktober glitzert, als wäre schon Dezember.
0: Ja, wo der Weihnachtsstern oben schon über deinem Haus thront. Ja,
3: sehr also gut. Lustigerweise habe ich tatsächlich, doch, es gibt eine Duftkerze, die ich kaufe. Die gibt's immer mal in Supermärkten und die riecht nach Lebkuchen. Und ich bilde mir ein, dann riecht's hier immer, als ob gerade Kekse im Ofen sind.
0: Okay.
3: Aber das ist auch eine Einbildung. Wahrscheinlich riecht's verbrannt und eklig, aber das ist meine Einbildung.
0: Kannst du es denn grundsätzlich in eine der drei Kategorien einschätzen oder sagst du, da muss ich mich einfach komplett raushalten, weil ich.
3: Da muss ich mich wirklich raushalten, weil ich kann es wirklich nicht beurteilen. Vielleicht riechen sie gut, vielleicht, wenn ich riechen könnte, fände ich das den Himmel, aber ich kann es nicht beurteilen.
0: Ja. Okay. Duftkerzen, okay. Ich gebe zu, ich stehe in dem schwedischen Möbelhaus auch gerade in der Weihnachtszeit mal dort und kaufe nichts und denke mir, bevor du ja ohne

0: nichts rausgehst, nimmst du tatsächlich nochmal so ein fucking Duftkerzenzeug mit. Und dann stehen sie hier rum.
1: Welche Sorte?
0: Sorry. Worte?
1: Wonach riecht's bei dir Weihnachten? Wonach?
0: Ich weiß es manchmal gar nicht, aber vielleicht nach Tanne oder so.
2: Stimmt, Apfel oder so.
1: Ja. Bratapfel?
0: Bratapfel ist auch hoch im Kurs tatsächlich. Ich habe, glaube ich, irgendwie, ich weiß das gar nicht.
1: Steht da hinten noch eine?
0: Ja, aber nicht von Ikea. Oh ja, das ist auch eine Duftkerze.
1: Moschus.
0: Das ist, weiß ich nicht, das ist mein letzter Nerv. Ja.
3: Wonach riecht denn dein letzter Nerv?
0: Schau, er brennt, der letzte Nerv. Ich kann es nicht, ich weiß es nicht. Also es riecht tatsächlich irgendwie, also sie war schon mal an. Aber es ist eigentlich auch nicht meins, aber ja, vielleicht, ich brauche manchmal vielleicht so den Duft, aber manchmal. Also ich bin dann im Wahn vor Weihnachten oder im Dezember, dass ich das haben muss, weil es irgendwie wieder weihnachtlich sein muss, weil draußen es nicht weihnachtlich ist und ich nicht der Schmücker bin. Dann muss es zumindest irgendwie nach Weihnachten riechen, habe ich manchmal das Gefühl. Und dann bin ich im Wahn und kaufe halt gefühlt 5, 6 verschiedene Düfte zu Weihnachten. Und eine mache ich dann an und der Rest kommt dann irgendwie in den Schrank und dann habe ich wieder viel zu viel gekauft und nutze es nicht. Da bin ich leider auch so ein Opfer dann in der Richtung. Also ich fühle es, aber es ist auch irgendwie trotz allem nicht meins. So, also ikonisch würde ich es nicht nennen. Ja, da bin ich mir zumindest sicher. Tali, okay. Ein ganzes Regal voller Duftkerzen oder eher nicht?
2: Nee. Also bei euren Teelichten, da wäre ich ja raus, weil die finde ich stinken unfassbar. ich habe eine Duftkerze tatsächlich, die habe ich aber auch nicht angemacht, weil ich Angst habe, dass wenn ich sie anmache, dass es dann stinkt, sondern so wie sie ist, so riecht die gut. Das hat so einen leicht vanilligen Geruch und noch irgendwas anderes dabei. Die steht im Wohnzimmer tatsächlich, aber es ist auch die einzige, wobei ich da schon war, wenn ich sie doch irgendwann anzünde, hätte ich gerne irgendwie eine zweite dafür und für den Fall, dass die stinkt, dass ich sie entsorgen kann und die andere dann hinstellen kann. Ja. dementsprechend bin ich halt eigentlich auch bei fühl ich, also das ist auch die einzige Duftkerze, die wir besitzen. Zu Weihnachten hole ich keine Duftkerzen raus, ich habe so ein Räucherhäuschen. Und da stelle ich diese Räucherzylinder rein und mach die dann an.
0: Ja, Dinkeldürte kommt da so ein bisschen raus, habe ich das Gefühl.
1: Ja. Oder hier diese kleinen Duftfläschchen, die du in die Diffuser tropfst, ne? Also wenn wir dieses Thema schon mal aufmachen, die gibt's auch noch, ne? Die Luftbefeuchter, die dann auch gleichzeitig riechen oder stinken, je nachdem.
0: Stinken, ja. Früher gab's gerade zur Weihnachtszeit diese Räuchermännchen, ja? Mhm. Das kenne ich noch aus meiner Kindheit.
2: Das habe ich als Häuschen.
1: Ja, das gibt's immer
0: noch. Gibt's immer noch.
2: Ja.
0: Grauenvoll. Das stinkt wie die Pest, ey. Ja,
2: aber da kannst du dir ja auch den Duft für aussuchen. Mhm.
0: Ja, aber das kann ich bei einer Kerze ja grundsätzlich auch. Den Duft aussuchen.
1: Aber dann stinkt's nicht. Also beim Räuchern. Du kannst ja vorher dran riechen und dann, wenn du es anzündest, dann kannst du ja entscheiden, riech gut, mach ich. Weihnachten. Okay. Also wäre weihnachtlich, wenn du so eine kleine Figur oder so eine Pyramide oder sowas stehen hast.
0: Ja, schenkt's mir nicht, bitte, Freunde. Sowas nicht. Keine Stirümchen-Zeugs. Ansonsten muss ich sagen, habe ich schon lange nicht mehr gesagt, Tali. Ich rieche heute wieder
2: gut, ja?
0: Wahnsinnig gut, muss ich sagen. Also trotz eines langen Arbeitstages rieche ich immer noch mega. Ja?
2: Wahnsinn.
0: Ja.
1: Schön.
0: Ja, nach Job übrigens möchte ich auch in diesem Fall einmal betonen. Hashtag Werbung. Wir machen auch gerne Werbung. Wolfgang, schick uns gerne was rüber, ist gar kein Problem. Ja. Macht er das noch selber oder hat er schon verkauft, das Ding? Nee. Ist der nicht bei dir in München eigentlich? Der Wolle.
3: Ich habe noch nicht persönlich kennengelernt.
2: War der nicht in Berlin?
1: Er ist doch in Potsdam.
2: Ah ja, genau.
1: So, glaube ich. Wenn er
0: irgendwo in Deutschland. Ja, das kann auch sein. Ja. Das stimmt.
1: Der ist, glaube ich, der Nachbar vom Herrn Jauch, wenn die noch beide in Potsdam wohnen.
0: Ah ja.
2: Ja. Jauch bestimmt.
0: Na, guck. Naja, vielleicht finde ich mal. Ja, cool. Tali, hat dir das, ist das okay?
2: War fein, ja.
0: War fein. Fein gemacht. Super. Sehr schön. Oh, ich sehe, dann überziehen wir vielleicht doch nicht so dolle. Je nachdem, wie viel und wie schnell wir gleich Musik rauskriegen. In unserer letzten Kategorie für heute.
4: Soundtrack auf Gefühlsecht.
0: Ach so, schön. Der Soundtrack auf Gefühlsecht. Und für alle, die es nicht wissen, wir drehen gleich am Musikrad, denn gibt uns das Musikrad eine Kategorie vor. Das kann eine Jahreszahl sein, das kann, was weiß ich was sein, die
2: Genre,
0: besten Rockhymnen.
2: Whatever.
0: Genau, also es kann alles sein. Dann, wenn ihr, seid denn, ihr habt dann spontan etwas im Kopf, wo ihr sagt, der Song muss auf jeden Fall auf die Playlist, dann haut ihn gerne raus, ich notiere mir das gleich. Und danach, wenn wir dann fertig sind, dürft ihr noch einen Song, der euch gerade nicht mehr aus dem Kopf geht, der euch viel bedeutet, dürft ihr dann gerne noch mitteilen und den packen wir dann logischerweise auch auf die Playlist. Und weil ich weiß, dass gleich ganz viele suchen und ich dann immer nicht mehr weiß, was ich sagen soll, mache ich gleich Werbung für alle Playlisten und wo ihr das alles hören und finden könnt. Während wir gedreht haben an unserem Musikrad. So, okay, spannend. Die Kategorie heißt Live erlebt. Live erlebt, also irgendwas, irgendein Künstler, eine Band, eine Künstlerin, keine Ahnung, eine Operette, wird schwer. Aber irgendwas, was ihr live erlebt habt und wo ihr sagt, der Song, das war, also das würde ich auf jeden Fall gerne auf die Playlist packen. So, und wenn ihr dürft, wie gesagt, gerne eine Musikpause machen, wenn ihr sagt, nee, brauchen wir nicht.
3: Ich hab schon was.
0: Du, oha. Jule, dann hau mal raus, sag an. Du darfst dann anfangen.
3: Ich hoffe, du hast es noch nicht, von Roland Kaiser Schachmatt.
2: Der zweite Roland Kaiser, du. Da freust du was für Danny gerade, du.
0: Danny, echt, das ist für dich, ja.
3: Liebe damit hat Roland Christine rumgekriegt, jetzt geht's immer mit mir auf Konzerte. Das muss einfach auf die Playlist.
0: Natürlich.
3: Liebe Grüße.
0: Kann das nicht auf eure Playlist, muss das auf unsere Playlist.
3: Wir haben eine Trash-Playlist, also ich glaube, da
0: alles gut.
3: Das nicht so gut.
0: Das,
3: ist
0: was sich unsere
3: Künstler.
0: Gäste wünschen, kommt da auch drauf und es wird nichts gestrichen. Ja?
1: Das Befehl.
0: Und das Schöne ist, liebe, ihr lieben HörerInnen da draußen, wenn ihr auf unsere Playlist geht, da sind mittlerweile, ich weiß es nicht, müsste nachgucken. Echt viele, über 500 Titel, glaube ich. Bin mir nicht sicher. Mittlerweile drauf. Es könnte dauern, bis der denn kommt. Ihr könnt wirklich unproblematisch
2: Schaffel
0: reinhören. Ja? Das geht. Wobei, jetzt ist Roland Kaiser zweimal drin. Wer weiß so genau, was da noch kommt. Okay. Marie-Christine, du hast auch nicht gegoogelt. Du weißt auch was aus dem Kopf.
1: Ja, ich weiß was aus dem Kopf. Ich weiß nur leider nicht, wie der Song heißt. Ich war auf zu vielen Live-Konzerten, die mir irgendwie
0: schön doch mal
1: waren. Nein, heute nicht. Also würde er noch leben und wäre ich da gewesen, hätte ich jetzt Hossa von Rex Gildo genommen. Mache ich aber nicht. Ich war bei Imagine Dragons in der Waldbühne in Berlin. Und das war 2023. Ach Gott, ich habe mich verliebt. Also in die Musik, in ihn, in die Stimmung. Die Waldbühne war auf den Zentimeter voll. Die haben so viele Leute reingelassen, wie ging. Und die haben
0: die
1: ganz
0: liebe Waldbühne.
1: Die haben ganz viele Lieder und die waren alle live total gut. Thunder zum Beispiel oder dieses irgendwas.
0: Demons wird es noch geben oder Radioactive.
1: Ja. Irgendwas mit das? Was? Nee, aber ich glaube Demons war es. Also die waren alle super, aber nimm mal
2: Demons,
1: weil
2: schön.
1: Ich glaube, das war das, ja.
0: Ja.
1: Ja.
0: Da machst du jetzt leider den Tully-Move. Der Song ist tatsächlich schon auf unserer Playlist.
1: Nein. Okay.
0: Ja. Den müsste Tully also schon gepickt haben.
1: Okay. Ja, das ist echt gut. Oh shit, ich müsste googeln.
0: Also ich finde Radioactive mega übrigens.
1: Ja,
0: ich
1: das ist auch
0: einer
1: echt
0: der besten Songs.
1: Ja. Also Sun, ja, nimm einfach mal den, weil das Konzert war super. Ja, nimm einfach mal den. Das
0: okay, es soll ja deine Musik sein, aber dann nehmen wir den.
1: Ja, sonst müsste ich Robbie Williams noch reinhauen und dann wird's zu viel. Das, ja.
0: Radioactive, okay, ja. Notiere ich, kein Problem. Tully scheint auch schon fertig. Heute habe ich keine Chance, Werbung zu machen. Ihr macht das richtig mega. Ja, richtig gut. Tully, dein Song.
2: Ja, ich bringe Johannes Oerding mal mit ins Spiel. Bei dem habe ich schon zweimal Sanitätsdienst gemacht tatsächlich. Habe auch ein Foto mit dem gemacht und. Deswegen bin ich so, der kommt da jetzt drauf. Mhm. Und zwar Alles brennt.
0: So, jetzt bin ich da, bei Tati muss ich immer nachgucken. Ja. Weil also da bin ich mir sicher. Nein. Okay. Hast du Glück. Ist noch nicht drauf. Im Übrigen, 673 Songs sind beim Soundtrack aufgeführt, sehe ich drauf. Alles brennt. Könnt ihr natürlich auf unserer Playlist Soundtrack aufgeführt sich hören bei Spotify. Oder wenn ihr wollt, im Radio, wenn Tali aufhört zu singen, dann könnt ihr euch auch darauf konzentrieren, was ich sage. Ich kann das ja nachvollziehen.
2: Ich bin eine persönliche Jukebox.
0: Absolut. Du musst bloß den An- und Ausschalter finden. Das könnt ihr aber einfach mal ausprobieren, wenn ihr Tali trefft. Einfach mal auf die Nase oder was weiß ich wohin drücken. Und fängt sie dann an zu singen. So, was wollte ich eigentlich sagen?
2: Ja, also ihr findet auch unsere Playlist.
0: So, genau. Natürlich im Radio, bei unseren Freunden vom Anmacherradio. Freunde der Sonne. So, und während ihr alle schon was rausgesucht habt, muss ich wieder überlegen. Und ich mache, ich muss schon wieder vom Deichbrand gehen. Das Deichbrand hat mich einfach gefesselt. Ja, es ist super.
2: Sie ist jetzt Festivalgänger durch und durch.
0: Ja, Deichbrand, ne? Das reicht mir erstmal. Electric Callboy. Ich nehme wieder was von Electric Callboy. Und Electric Callboy, ich feiere es so. Sie haben Freitag einen neuen Song rausgebracht. Und zwar The Way You Are. Und guckt euch das Video an. Ich feiere es. Ist ein bisschen Backstreet Boys meets Electric Callboy. Mega. Du denkst wirklich im ersten Step, Alter, schalte ich wieder aus. Ja. Außer du bist Fan von Backstreet Boys. Wenn du Fan von Backstreet Boys bist, hörst du es dir an und schaltest es dann wieder aus.
3: Nein.
0: Ach so, hier, da bist du der Backstreet Boys Fan, okay.
3: Ja, und auch Electric Callboy, also.
0: Ja, sehr gut. Also, Mega-Song, also ich feiere den. Den packe ich drauf. So. Okay, da haben wir ja schon mal 4 Songs drauf. Jetzt müssen wir nur noch weitere 4 Songs finden, Freunde der Sonne. Also ein Song, wo ihr sagt, den wollt ihr unbedingt auf die Playlist haben. Marie-Christine, fang mal an, bevor ich noch einen Rodan-Kaiser-Titel machen muss hier.
1: Don't Stop Me Now von Queen.
0: Don't stop me now.
1: I'm having a good time. Having a good time. Ja, yeah, please.
0: Ja, warte.
1: Jetzt sag nicht, der ist schon drauf.
0: Warte. Nein, ist er nicht.
2: Bestimmt nicht.
1: Ja.
0: Boah, bestimmt nicht, hätte ich nicht gesagt.
2: Doch, Queen hat auf jeden Fall andere Lieder drauf.
0: Ja. Don't Stop. Sehr cooler Song. Finde ich gut. So. Nein. Jule.
3: Ich würde gern von Roland Kaiser. Nein.
0: Zuzutrauen wär's dir.
3: Okay. Also, das Lied, was mich gerade wirklich toucht, ist leider nicht bei Spotify, das ist der Titelsong von Mädchen wie wir. Ich weiß nicht, ob ihr den gehört habt, bitte hört ihn euch an, er ist so cool. Aber den gibt's wie gesagt leider nicht auf Spotify und deswegen würde ich Nie allein von Cuff Keats nehmen.
1: Cuff Keats.
0: Ja. Cuff Keats, Nie allein. So, gucke ich auch direkt nochmal drauf, aber ich glaube, hupsala, nicht nein, nie. Allein.
1: Hups.
0: Kapkizen, hast du Glück. Ist auch nicht drauf.
3: Das ist gut.
0: So, Tali, ich bin sehr gespannt. Bei dir muss ich ja tatsächlich eigentlich immer gucken. Blue Lagoon war nämlich auch schon drauf, habe ich dann festgestellt später. Deswegen gucke ich jetzt wieder immer. Ja. Aber ist nicht so schlimm.
2: Dann suche ich ein neues raus.
0: Dafür, und Blue Lagoon brauchst du kein neues mehr raussuchen. Das ist schon durch, ja.
2: Ich würde von Meghan Trainor I Wanna Thank Me nehmen.
0: Ja, auch das ist schön. Definitiv nicht drauf. Und das passt auch zu so heute, finde ich.
2: Genau, das ist voll. Auch so ein bisschen zu dem Thema heute, finde ich.
1: Ja, voll gut.
2: Ich finde diese Frau sowieso, also ja, die hat auch tüchtig abgenommen, die Meghan Trainor, aber die hatte früher ja auch so viel Body Positivity, was ich gedacht habe, Alter, ihre Lieder und dann die Dance dazu, unfassbar geil.
0: Same Adele.
1: Yep.
2: Ja, das stimmt.
0: So, was für Musik hört ihr sonst eigentlich so? Also bei Tali weiß ich das ja, die ist ja eigentlich viel zu spät geboren für die Musik, die sie hört. Bei Jule weiß ich es mittlerweile, glaube ich, auch. Also zwischen Roland Kaiser und härtesten Techno ist da, glaube ich, auch alles bei?
3: Nee, Techno gar nicht.
0: Oh. Rock, härtesten Rock.
3: Ja.
0: So.
3: Ja, Heavy Metal, Rock, das geht alles, Schlager, super. Ja, Techno geht gar nicht und Hip-Hop geht gar nicht. Sonst bin ich bei allem dabei.
0: Okay, mit Jule kann ich schon mal nicht auf die Love Parade in Berlin.
3: Nee, sorry.
2: Okay. Schlagerboot, Christine, nehmen wir sie mit.
0: Schlagerboot nehmen wir sie mit.
3: Ja, da bin ich sofort dabei.
0: Das war
3: nicht so.
0: Ah, guck. Ja, müssen wir noch mal gucken. Also ich schau mal raus, ob wir eins finden, Schlagerboot.
1: Aber ja, musst mal gucken hier auf dem See. Bei mir fährt auch ein Schlagerboot, da ist auch ein Roland Kaiser-Abend dabei. Und wir haben auch eine Schlagerparty hier im November. Ja.
3: Also würde ich sagen, wir sehen uns in Berlin, oder?
0: Im November? In Berlin?
1: Ja,
0: zur Schlagerparty.
1: Glaube ich, Schlagerparty. Spannend. Am 21.11., okay, glaube ich. Ich muss noch mal gucken. Aber das Schlagerboot fährt auch raus. Die machen immer verschiedene Partys hier. Ja, ja. Cool. Deine Frage, ich höre ganz, ganz viel. Also ich höre auch CCR, ich höre Dire Straits, ich höre aber auch manchmal Meghan Trainor, Charles, querbeet, Hossa, ich habe es gerade angesprochen, wenn schlechte Laune ist, dann wird ein bisschen Rex Gildo aufgelegt und dann Hossa, genau.
0: Ja.
1: Ja, so. Ja, und die Techno geht auch ein bisschen Elektro und so. Auf dem Yoga-Festival vor 2 Jahren und letztes Jahr war eine gute Mischung, wenn da mal ein paar Beats sind, die dich so langsam in den Aesthetic Dance hochbringen und du steigerst dich dann und dann kannst du mal richtig abrocken. Das macht schon Spaß, 3 Stunden dann so durchzutanzen, ja. Passt schon.
0: Also alle, die mich erkennen, wissen auch, ich lasse mich da auch nicht einschränken, also ungern und nehme auch alles mit, was geht. Ich glaube, ich brauche jetzt nicht die härteste Trends-Geschichte, wo es irgendwie nur so reingeht. Ich glaube das auch nicht. Wobei, antun würde ich es mir vielleicht auch mal oder so ein Goa-Ding, aber zwingend brauche ich es nicht. Deswegen freue ich mich tatsächlich, dass ich Richtung Love Parade gehe. Rave the Planet heißt es, glaube ich. Und um da einfach mal den Vibe mitzubekommen. Da freue ich mich echt tierisch drauf. Und deswegen spannen wir den Bogen, nehme ich tatsächlich was zum Dancen. Und zwar habe ich, und das sind wir auch wieder beim Deichbrand, den habe ich aber nicht live gesehen, DJ Dreckisch. Kennt ihr DJ Dreckisch?
1: Nee.
0: Sehr gut. Kommt aus Frankfurt, wie man sich vielleicht schon am Namen raushören konnte. Und der hat einen Song, der heißt 1967. Und der geht ab. Also den höre ich gerade auch rauf und runter bei mir und finde es cool. Deswegen nice. DJ Dreckisch und 1967. So. Mega. Haben wir schon alle Songs, ja, ne?
5: Ja, habe ich alle aufgeschrieben.
0: Mega. Mehr gibt's nicht. Das war's tatsächlich. Stunde 15.
1: Dann.
0: 20 fast. Haben wir's fast geschafft. Möchtet ihr noch was loswerden? Jule, komm, du hast noch mal vielleicht nicht ganz letzte Worte, aber du darfst noch was in die Runde geben und vielleicht kriegen wir noch ein Thema auf.
3: Ja, wir sehen uns nächste Woche, oder? Wenn ich dann wieder da bin.
0: Ja, Nele, sag ich schon, Jule ist jetzt in jedem Podcast zu Gast. Ja.
3: Ja.
0: Sehr gut. Okay, dann willst du das auf nächste Woche verschieben, oder was? Was du noch zu sagen hast, oder?
3: Du, ich habe keine letzten Worte, weil ich komme ja eh immer wieder.
0: Sehr gut.
3: Wie Herpes.
0: Ja, haben wir es zum Schluss dann nochmal geschafft. Sehr gut, damit hast du dein Zitat, Täfelchen, tatsächlich fertig. Zum Schluss hast du den nochmal rausgehauen, das finde ich gut. Marie-Christine, bring Niveau in den Rest der Sendung.
1: Ja, ich gehe mal im Besten. Ich habe schon die ganze Zeit überlegt, wann ich das Glücksschwein hier einbringe. Aber ich war sehr, sehr dankbar, in eurem Wohnzimmer heute Abend zu Gast sein zu dürfen, so spontan auf der Durchreise. Und freue mich aufs nächste Mal. Und deswegen keine Abschlussworte, sondern so eine Wir-sehen-uns-wieder-Worte. Kein Tschüssi.
0: Sehr schön. Wie wir immer so schön zu sagen pflegen, Tali, herzlich willkommen in der Gefühlsecht-Familie, liebe Marie-Christine. Jule zählt ja schon dazu, die war schon bei uns zu Gast. Jederzeit, also und das gilt an euch, das gilt an alle Gäste, GästInnen, die wir bisher hatten. Schreibt uns an, wenn ihr hier sein wollt. Wir freuen uns immer über Gäste. Jule, nein, nicht jede Woche.
3: Er ist eigentlich voll frech, weil du darfst auch jeden Tag mit uns im Dschungel.
0: Das stimmt. Ja, da macht ihr aber auch ein tägliches Format.
1: Oh, schön.
3: Ja.
0: Vielleicht machen wir auch noch mal ein tägliches Format. Wahrscheinlich nicht. Ich freue mich wieder auf den Dschungel. Wenn ich wieder eingeladen werde, dann ist das okay.
3: Das ist ja gar keine Frage, hä? Du gehörst zum Inventar.
2: Es gibt nur einen Doc Jansi.
3: Richtig.
0: Ach Mensch, Freunde. Lass uns aufhören, das kann nicht mehr besser werden. Also was ich sagen will ist, jederzeit mit jedem Thema kommt einfach auf uns zu. Freuen wir uns mega drüber. In unserer Familie ist unser Wohnzimmer, unser Haus immer offen. Ja, für euch. Oh. Ja. Ja, ich habe euch auch lieb. Tali, hast du noch was?
2: Nee.
0: Fährst du eigentlich in Urlaub jetzt oder? In Urlaub hast?
2: Nee.
0: Ich schon wieder.
2: Deswegen mussten wir die. Schön wär's. So viel Geld haben wir dann auch nicht. Wir drucken es ja nicht.
1: Wieso, ne?
0: Verstehe ich auch nicht. Was machst du, wenn ich in der Bank arbeite?
2: Ja, dann hast du alles richtig gemacht. Nee, wir nutzen jetzt dann die Woche Urlaub und machen nicht so richtig Urlaub, sondern wir legen dann jetzt doch irgendwie endlich mal unseren Garten an. Ja. Wird auch mal Zeit nach so 2 Jahren. Naja, anderthalb. Von daher, nein, wir werden hier im Garten ein bisschen tüdeln.
0: Hätte ich Urlaub, hätte ich euch unterstützt. Ich muss leider arbeiten. Und meine letzten Worte, wenn ich einmal groß bin, werde ich ein Banker. Und habe ganz viel Geld, das könnt ihr dann geschenkt haben. So, ihr Lieben, schließen wir mit den Worten von SCP ab. Danke, dass ihr dabei wart, ihr Lieben, dass ihr so spontan wart. Danke, Tali. Und danke, liebe ZuhörerInnen, dass ihr uns auch eine Stunde 20 zuhört. Hoffentlich, bitte. Stay tuned, Freunde.
2: Und bleibt gefühlvoll.
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7: Na, lauter? So muss ich, so laut muss ich sprechen?
8: Ja, wäre schon ganz praktisch.
7: Boah, schrei ich ja richtig.
8: Ja, am besten auf Deutsch. Und damit herzlich willkommen zur neuen Folge Papa erzählt aus der Musik. Hallo Papa.
7: Hallo mein Sohn.
8: Ich habe dir eine Liste geschickt, ne?
7: Ja, Liste ist gut, da ist schon mal mehr als eine Liste. Schon mal ein ganz Lexikon.
8: Denn worüber wollen wir heute reden? Beziehungsweise worauf haben wir uns geeinigt?
7: Du hattest mal vor einiger Zeit mal gefragt, du hast festgestellt, dass viele gute Sachen aus den 60ern und so weiter.
8: Ja, gut habe ich jetzt nicht gesagt. Also, unbedingt.
7: Auf jeden Fall, dass viele Sachen auf Deutsch rausgekommen sind.
8: Ach so, das meinst du. Ja, genau. Also viele gute Sachen und auf Deutsch dann. Ja, und dann war erstmal die Frage, lohnt sich daraus eine Folge zu machen?
7: Und da haben wir zuerst gedacht, okay, 4-5 Beispiele, dann ist das Thema erledigt. Ne? Aber so wie es aussieht, ist das ein Ding ohne Ende.
8: Ja. Dann habe ich dir eine Liste geschickt, weil du gesagt hast, ja, du willst, weißt du, hast keine Lust, die Sachen rauszusuchen oder sowas. Und dann habe ich dir eine Liste mit ganz vielen Sachen geschickt, weil ich nämlich festgestellt habe, oh, okay, das gibt's auch noch, oh, das gibt's auch noch, oh, das gibt's auch noch. Was? Das wurde auch gemacht. Und dann hast du gesagt, du wolltest dann so ein paar Sachen raussuchen und dann wollen wir auch generell über das Phänomen reden, glaube ich. Also, was, ich glaube, es wäre ganz gut, wenn wir, glaube ich, so einzelne Songs mal nennen werden oder so auf die einzelnen Songs eingehst. Ich weiß nicht, wie du dich vorbereitet hast, damit unsere Zuhörerinnen und Zuhörer verstehen, was wir meinen, wenn wir sagen, deutsche Coversongs.
7: Mhm.
8: Oder habe ich dich jetzt gerade ganz kurz aus dem Konzept gebracht?
7: Naja, hast du mir nicht aus dem Konzept gebracht. Weil du hast ja mal gefragt, warum eigentlich?
8: Ja, aber...
7: Aber das kann ja nur...
8: Also, wie gesagt, ich glaube, es macht mehr Sinn, wenn wir jetzt eben einzelne, damit die Leute ein Beispiel kriegen.
7: Ja, dann sag mal ein Beispiel von deiner Liste.
8: Ja, nehmen wir mal, ich glaube, mit das Bekannteste so ziemlich, oder? Howard Carpendale, Tür an Tür mit Alice oder mit Alice. Ich weiß nicht, was er gesungen hat im Deutschen. Alice hat er gesungen, ne?
7: Ja, ich glaube auch, ja.
8: Also quasi so. Cover von Living Next Door to Alice von Smokey.
7: Ja.
8: Das war, glaube ich, war das? Nee, Obla Di Obla Da von den Beatles war wohl sein erster Hit in Deutschland.
7: Könnte sein, ich weiß jetzt nicht genau, der hat noch einen Hit
8: gehabt. Also zumindest gehabt. Das, was ich rausgefunden habe, war es wohl sein erster.
7: Wie war das denn mit seinem Lied... Das Mädchen auf Seite 1, war das nicht schon vorher gewesen?
8: Gut, da gucke ich es mal eben sofort nach. Also der hatte vorher schon was rausgebracht, das hatte aber jetzt nicht so den Erfolg gehabt.
7: Aber ist ja egal, auf jeden Fall hatte er den Song von Beatles gecovert, das stimmt. Auf Deutsch. Auf Deutsch gecovert.
8: Genau, also mit deutschem Text.
7: Ja, weiß ich, schöne Mädchen.
8: Ein Jahr später.
7: Das war später, also war, ob er die war, also sein erster Hit.
8: Genau, er hat vorher wohl noch rausgebracht, vorher wurde irgendwie ein Album rausgebracht, lebenslänglich, also es wurde 60.000 Mal verkauft. Also wahrscheinlich, also würde ich jetzt mal schätzen, zu der Zeit gar kein Hit.
7: Ja.
8: Zwar gut, okay, aber jetzt nicht irgendwie.
7: Ja, und dann stellt sich die Frage, warum er das gemacht hat. Aber
8: ja, beziehungsweise, ich meine, ist ja nicht der Einzige, der es gemacht hat. Also sowas, wie ich rausgefunden habe, war halt Peter Alexander einer der Vorreiter, was das angeht. Der hat ja wohl alles irgendwie auf Deutsch nachgesungen, was nicht bei 3 auf den Bäumen gewesen ist.
7: Ja. Nur, dass das wusste man, vieles wusste man gar nicht, dass er im Englischen gegeben hat. Das war so eingedeutscht, das war so auf diesen Interpreten da, dass man gar nicht überlegt hatte, dass er da eigentlich ein Cover ist.
8: Ja, und jetzt ist ja die Frage, also ich kenne mich mit Howard Carpendales Werk nicht aus.
7: Nee, ich auch nicht.
8: Und
7: ich kenne mich auch nicht aus.
8: Würde jetzt mal behaupten, dass er jetzt nicht viele Songs selber schreibt. Ohne es jetzt irgendwie zu kritisieren, weil es gibt ja auch Comedy-Autoren und es gibt die Leute, die Comedy machen. Weil die einen, die können sich witzige Sachen ausdenken, die anderen können witzig rüberbringen, beziehungsweise witzig sein. So, dann macht natürlich dann Sinn, wenn, dass die dann zusammenarbeiten. So, da spricht ja gar nichts gegen. Dementsprechend verstehe ich das dann schon, weil du hast ja quasi einen fertigen Song, jetzt brauchst du nur noch einen anderen dran zu setzen, der es übersetzt und dann bringst du es selber raus. Also ändert sich in der Richtung nicht viel. Aber ich frage mich trotzdem, wieso gab es einen Markt dafür? Nehmen wir mal ein anderes Lied von den Four Kings. Also es ist ja nicht eine 1:1 Übersetzung häufig. Four Kings, die haben von Hermits No Milk Today gecovert und haben daraus Brötchen und Milch gemacht. Ja. Während es ja bei Hermits darum geht, dass heute gar keine Milch vor der Tür steht, ist vor den Four Kings, ist Milch da. Brötchen und Milch stehen heute vor meiner Tür.
7: Ja, ja.
8: Also komplett das Gegenteil. Also es ist ja nicht dieselbe Botschaft, also wahrscheinlich dieselbe Kernbotschaft, aber halt.
7: Ja, das stimmt. Das ist mir auch aufgefallen durch die ganzen Beschäftigungen damit, dass viele Texte jetzt mit den englischen Original nichts zu tun haben,
8: oder
7: den deutschen Texten. Genau. Oder wenig zu tun haben.
8: Wenig? Also du kannst natürlich Sachen nicht 1:1 übersetzen, das verstehe ich schon. Und zum Teil macht es ja auch kulturell auch irgendwie manchmal auch keinen Sinn und sowas. Aber, und dann hast du ja noch so andere Sachen wie, dadurch kam ich ja auf die Idee, oder doch nochmal drüber nachzudenken, ob sich das nicht lohnt, weil ich auf Cindy und Bert gestoßen bin mit dem Lied Der Hund von Baskerville, der eigentlich ein Cover von Paranoid ist.
7: Von Black Sabbath.
8: Der Text überhaupt nichts zu tun hat. Das Einzige, was das gleiche ist, ist halt die Musik. Also die Instrumentale auch nicht so ganz, aber halt schon die ganzen Musikthemen, die drin spielen. Also die haben halt die E-Gitarre von Black Sabbath ersetzt durch eine Hammond-Orgel, weshalb das Ganze auch schon irgendwie ziemlich cool ist, muss ich sagen. Also kann man sich bei YouTube anhören oder ansehen. Aber das hat ja von dem Song überhaupt nichts mehr damit zu tun.
7: Mhm.
8: Und dann stellt sich für mich halt immer noch wieder die Frage, warum das Ganze? Hat sich das denn, ich weiß nicht, du hast ja ein paar Songs, hast du ja angeguckt, hat sich das denn finanziell gelohnt in irgendeiner Form? Also Howard Carpendale hat einen Nummer-1-Hit gemacht und ja, mehrere Nummer-1-Hits.
7: Und da ist ja schon ein Punkt, ne?
8: Ja.
7: Dass man damit, man hat eine Vorlage, man muss auch jetzt nicht mehr selber komponieren, hat eine Vorlage, die auch schon bekannt ist und jetzt macht man einen deutschen Text dazu und spricht auch in Anführungsstrichen jetzt die ältere Generation an.
8: Ja, so erhöht seine Zielgruppe ein bisschen, ja. Eventuell.
7: Also das ist die einzige Erklärung für mich und auch die schlüssigste, weil ich kenne ja ein, zwei Beispiele davon. Das erste Beispiel war gewesen Cliff Richard. Der hatte schon in England schon einige Hits gehabt, in Deutschland noch nicht. Und dann brachte er dann den Song Lucky Lips, brachte er dann auf Deutsch, rote Lippen soll man küssen. Und der ging ab wie eine Rakete.
8: Ja, okay, aber das ist ja noch ein Punkt, darüber nachher nochmal drüber. Wenn die Künstler selbst ihre Sachen in anderen Sprachen rausbringen.
7: Naja, aber Deutsch war schon ein Markt
8: gewesen. Weil das für mich nämlich noch absurder ist.
7: Ja, aber das war wirklich von der Plattenfirma und so gewollt. Ganz, ganz einfach, um den Interpreten bekannter zu machen und auch Platten zu verkaufen.
8: Also, ich verstehe schon, dass du natürlich, wenn du dann so vermarktest, ey, der große Musiker, der hier richtig bekannt ist, der nimmt sich die Zeit und die Mühe, um Sachen auf Deutsch zu machen. Weil es kommt ja auch bei Konzerten immer gut an, wenn jetzt so ein Taylor Swift rauskommt und sagt, ey, guten Abend oder sowas.
7: Ja,
8: haben wir es ja schon. Also, da kommen sofort alle an und sagen, ey, die kann Deutsch.
7: Aber ich muss, so. Ich muss dazu sagen, ich habe mich da so wie du jetzt, gar nicht so viel Gedanken gemacht einfach. Es hat mir sogar,
8: Story of our Podcast, Papa.
7: Es hat mir sogar manchmal damals sogar gestört. Regelrecht gestört, weil ich bin da zu der Zeit groß geworden, wo dann der Jürgen Drees bekannt wurde mit seinem Bett im Kornfeld.
8: Was auch eine deutsche Coverversion ist.
7: Ja, was viele sogar haben da sogar gedacht, der Original von den Bellamy Brothers, Let Your Love Flow, ist eine Kopie von Ein Bett im Kornfeld, so bekannt war der Song.
8: Ja, ja. Haben sie sich ausgebuht, als sie das gespielt haben wahrscheinlich, ne?
7: Ja, kann also, sein. Ich weiß ja nicht, ob die hier in Deutschland auf Tournee waren. Ne? Also ich habe mir jetzt, wie gesagt, darüber keine Gedanken gemacht, irgendwas hat mir halt immer gestört und manchmal war ich auch richtig überrascht gewesen, zum Beispiel, weil dann Peter Alexander hat den Riesenhit gehabt, die Laila. Mhm. Und das ist ein Original von Tom Jones.
8: Ach so, ich dachte Plain White Tees, Hey Sarah Delilah. Also, okay.
7: Und dann ist, glaube ich, wenn ich mich recht erinnere, vom Text her ein trauriges Lied, Delilah, also von Tom Jones. Mhm. Und Peter Alexander machte da immer so Dönkes dazu, also wenn das irgendwie so was Lustiges wäre.
8: Ja,
7: ja. Kann man sich ja vorstellen. Ne? Also,
8: ja, aber es ist aber schon wieder die Last des Wissenden.
7: Ja.
8: Oder der Wissenden. Ja. Weil du halt ja so ein paar Hintergründe, es ist ja genauso wie My Name is Luca. Das sind Leute dann irgendwie mitsingen und mitgrölen, wo es eigentlich da auch ein sehr...
7: Ja, das zum Beispiel und dann dieses von Police, ne? Every Breath You Take.
8: Ja, ja, ja.
7: Wird ja auch auf Hochzeiten gespielt, glaube ich, ne? Ist natürlich von der Melodie her natürlich optimal, ne? Oder Creedence Clearwater mit seinem Bad Moon Rising.
8: Das hast du mal erzählt, ja.
7: Ja, ist auch kein. Das Lied ist richtig zum Abtanzen, aber vom Text her ist halt ja, dass die Welt zusammenbricht, ja. Sozusagen. Nee, aber jetzt nochmal zurückzukommen auf das mit dem Deutschen. Das kann ja nur mit finanziellen Sachen zu tun haben, also mit Kohle machen.
8: Ja, natürlich, aber wie gesagt, was ich mich halt gefragt habe,
7: du kannst dir höchstens fragen, warum das die Künstler gemacht haben.
8: Wie gesagt, also ich glaube, dass
7: so
8: vor allem Großteil Künstler sind, die halt keine Texte selber geschrieben haben.
7: Ne?
8: Ne? Und wenn du natürlich dann halt die Möglichkeit hast, dann irgendwie zu sagen, ey, einen Beatles-Song dann auf Deutsch machen, dann kannst du ja selber sagen, ey, ich bin Beatles-Interpret.
7: So. Ja, kann natürlich.
8: Ne, das spielt ja mit rein. Also als Beispiel.
7: Also man kann die Frage eigentlich gar nicht richtig beantworten.
8: Ja, also ich habe ja geguckt, was es alles so auf dem Markt gibt und habe dann irgendwann gesagt, okay, ich breche hier ab. Abbrechen im Sinne von, ich höre jetzt auf und nicht...
7: Man kann sagen, jeder englische Hit, ob jetzt Amerika oder England, wurde auch in Deutschland, auch in Deutsch verbraten. Das kann man wohl sagen.
8: Ja, okay, das ist ein bisschen.
7: Ob das jetzt immer noch so ist, weiß ich nicht, aber die Hochzeit war halt die 60er, 70er Jahre, das war die Hochzeit gewesen.
8: Aber ich muss dann auch, ich hätte jetzt gesagt, so Zeitraum, Hitparade mit Dieter Thomas Heck.
7: Ja. Ja, würde ich auch sagen.
8: Ne, weil ich musste, da war da auch mal die Juliane Werding, oder nicht? Hat man nicht dann mal so eine Folge gesehen, als das dann irgendwie bei ZDF, damals noch Theater oder Kanal oder so, Wiederholungen liefen? Wo dann auch dann der Thomas Heck so zu Juliane Werding gesagt hat, ja, du bist ja eine Protestsängerin und so ein Kram.
7: Ja, weil die hat ja den Song, ich weiß, ob da jetzt, kann sogar sein, dass das sogar die erste Single war von ihr, am Tag, als Conny Kramer starb.
8: Genau, was auch ein Cover ist.
7: Das ist ein Cover.
8: Von der Band The Band, wo, da muss man auch dazu sagen, der letzte Lebensmitglied jetzt vor ein paar Tagen gestorben ist.
7: Das ist natürlich auch ein Ding, der Originalsong handelt ja von Südamerika, glaube ich, ne? Südstaaten.
8: Also das Original heißt The Night They Drove Old Dixie Down.
7: Genau, da geht also um die Südstaaten.
8: Von der Band.
7: Wenn man das jetzt auf Deutsch bringt, ist natürlich jetzt ein bisschen...
8: Ja, macht keinen Sinn.
7: Hätte man vielleicht machen können. Es gibt mir fällt gleich noch ein gutes Beispiel ein. Hoffentlich vergesse ich das jetzt nicht gleich noch.
8: Also ich gebe jetzt auch mal davon aus, dass der Text nichts damit im Original zu tun hat.
7: Nee, hat gar nichts damit zu tun. Aber der Text von Juliane Werding war ja, die hat einen Freund gehabt, der nimmt Rauschgift und stirbt da dran. Das war praktisch so ein Anfanger und man sollte.
8: Ach, Conny war ein Mann.
7: Ja, das also war die Zeit, wann war das, 70 so? 70, 71?
8: Ja, so eine Richtung, ja.
7: Da war ja auch viel das Thema Rauschgift in Schlagzeilen. Noch viel mehr als heutzutage.
8: Ja, klar.
7: Ne?
8: Hat er den Song nicht auch irgendwie Günter Gabriel mitgeschrieben oder war das ein anderer? Vertue ich mich da gerade komplett.
7: Ne, wüsste ich jetzt nicht, obwohl er hat viel mit Juliane Werding zusammengearbeitet.
8: Oder war es so?
7: Das stimmt schon. Aber warum die jetzt aber dann diese Melodie genommen haben von diesem Dixie Down, hätte man ja auch was Eigenes machen können. Das weiß ich jetzt auch nicht.
8: Ja, eventuell lief das, ich weiß nicht, wie ist der Song?
7: Der Song, ne, der ist
8: ungefähr zur selben Zeit.
7: Ungefähr zur selben Zeit.
8: Vielleicht im Radio gehört und dann irgendwie.
7: Muss wohl jemand gehört haben,
8: was gesungen
7: ist. Ist gut und weil, so.
8: War ja zu der Zeit auch nicht unüblich, haben wir ja gerade festgestellt. Ja,
7: also
8: ja,
7: alles auch da, ja, LaVie hatte dann auf Deutsch gesungen von Gordon Lightfoot. Also wir, ja, wir
8: schweifen Roland Kaisers jetzt ab. Großer Song Santa Maria.
7: Ja, wir schweifen jetzt ab und
8: nee,
7: alles.
8: Also waren halt so ein paar Sachen dabei, wo ich erstmal überrascht war. Also mit dem Kornfeld, das hatte ich irgendwie auf dem Schirm gehabt. Aber halt Conny Kramer, also beziehungsweise Juliane Werdings Lied hatte ich nicht auf dem Schirm gehabt. Dann hatte ich nicht auf dem Schirm gehabt Roland Kaiser Santa Maria.
7: Mhm.
8: Da habe ich auch nicht gewusst, dass das ja von Oliver Onions ist.
7: Ja.
8: Zumindest ist da der Titel auch derselbe, Santa Maria.
7: Also das ist wirklich so, also.
8: Und Nino D'Angelo, Jenseits von Eden, ist von Drafi Deutscher, beziehungsweise The Masquerade.
7: Und das ist auch eine ganz interessante Geschichte, aber kommen wir, glaube ich, nachher noch zu. Aber ich wollte nur ganz kurz sagen, mit diesem, wenn ein Lied jetzt nicht zu Deutsch passt, also jetzt Südstaaten.
8: Ja. Ja.
7: Es gab 72, brachte Paul McCartney und Wings einen Song raus, Give Ireland Back to the Irish. Da war zu der 72 war, ich glaube im Februar war ein ganz großer Aufruhr in Irland.
8: Also gab es ja
7: ganz großer Bomben an. Ich weiß irgendwie eine ganz große.
8: Dieser
7: viele Tote.
8: Bevor wir uns da irgendwie, also war das der Bloody Sunday oder?
7: Ja, darüber hat er geschrieben und hat er gesagt, man vom Text her geht es halt um Irland.
8: Ja.
7: Und die deutsche Coverversion, also eine davon, die dann Schlagzeilen gemacht hatte, war von Westernhagen.
8: Mhm.
7: Marius Müller-Westernhagen.
8: Ja.
7: Geht Bayern zurück an die Bayern. Das war aber jetzt mehr ein satirischer Text.
8: Genau, hätte ich jetzt auch so interpretiert.
7: Ne? Das war ein satirischer Text. Im Gegensatz zu Paul McCartney war das ein politischer Text.
8: Ja, das ist dann. Also, da würde es mir dann in dem Moment, wenn man sowas weiß, halt auch so ein bisschen so, ja, muss das? So würdest du bei mir die Frage stellen, ne? Muss das in dem Kontext dann.
7: Da muss man mal den Westernhagen fragen, was er sich dabei gedacht hat. Obwohl, es kam bei Jugendlichen damals, also auch bei uns ziemlich gut an, denn der Song.
8: Ja, ja.
7: Aber sonst ist er untergegangen irgendwie. Aufgrund dessen wurde, glaube ich, am Radio gar nicht gespielt. In Bayern sowieso nicht.
8: Nee.
7: Ne? Und wenn man die Single kaufen will, dann muss man schon viel Geld hinblättern.
8: Ey. Aber hast du, ne?
7: Ne, ich habe den, mein Bruder hat die.
8: Ach so, okay.
7: Damals gekauft.
8: Okay.
7: Westernhagen war damals, 72, 73 war der ja, fing er gerade an, richtig bekannt zu werden. Da war noch vor diesem Theo-Film, ne? Aber der hatte schon so einen kleinen Status gehabt, der Westernhagen.
8: Also noch vor Pfefferminzen so gewesen?
7: Ja, ja. Viele, vier, fünf Jahre vorher schon.
8: Ja.
7: Ne?
8: Also noch wirkte wie jemand aus dem Pott und nicht so wie jetzt.
7: Ja, so ungefähr.
8: Also, wobei man, muss ich ihm schon lassen, so sein Stil, was er in den letzten 10, 15 Jahren da gemacht hat, so eher so in Richtung, hatten wir, glaube ich, mal so ein Musikvideo oder so ein Konzeptalbum, Film oder so gesehen, wo er eher so wie ein Teufel und so was rüberkam und so. Kommt schon gut.
7: Ja,
8: also, finde ich schon interessant, also welche Looks er durchgegangen ist, auch eine Zeit lang John Lennon-mäßig und sowas, ne?
7: Also am Anfang sah er mehr aus wie Rod Stewart, ne?
8: Ja.
7: Also da muss man echt sagen, wo er dann von seiner ersten LP, die hieß auch das erste Mal, glaube ich, allein das, dann ist er in den Disco aufgetreten, da sah, und die Bewegung und der Haarschnitt war da echt aus wie eine Kopie von Rod Stewart. Naja, bleibt ja auch nicht aus.
8: Nee.
7: Ja, und da haben wir auch schon mal drüber gesprochen. Rod Stewart hat ja auch gecovert, ne? dieses Sailing da, ist ja auch.
8: Da war aber schon mal drüber geredet, über unsere Folge zu Coversongs.
7: Ja, aber
8: gerne reinhören.
7: Mein Fazit ist einfach.
8: Also ich zeig schon wieder auf den Link,
7: ja,
8: den ich
7: extra. Du zeigst auf den Link, ja. Also mein Fazit ist einfach, es geht darum, die englischen Hits nochmal zu verkaufen für die Anführungsstrichen andere Generation oder jemand, der halt mit Englisch nichts anfangen,
8: ja,
7: kann.
8: Passt in der Richtung auch, dass ohne, weil man muss ja aufpassen, also was heißt aufpassen, dass es, was mir aufgefallen ist, als ich die Sachen rausgesucht habe, ganz viel Schlager darunter ist. Also sie, 60er, sind, 70er Jahre Schlager.
7: Ja,
8: also,
7: die sind.
8: Würde man heute, ja, Volksmusik ist es nicht, aber halt, also doch, also quasi ja, ja, Schlager zu der Zeit. Also
7: ja.
8: Deshalb Beispiel Hitparade Dieter Thomas Heck.
7: Ja, okay, Mann.
8: Das, was er zugelassen hat, bis er nachher irgendwann überstimmt worden ist vom Gremium.
7: Darum muss man ja auch sagen, es wurden praktisch, Anführungsstrichen, jetzt die leichte Muse, sage, ja, ich mal jetzt so, die leichte Muse, wie Smokey und so weiter, wurden halt gecovert auf Deutsch. Aber wie vorhin sagte Cindy and Bad, Black Sabbath auf Deutsch, das war schon eine Ausnahme.
8: Ja, ja, also da, sowas in der Richtung hatte ich jetzt auch nicht mehr so auf die Schnelle, ja, gefunden.
7: Also da wüsste ich jetzt im Moment auch jetzt nicht, ob jemand noch ein, ob jemand, doch, es gibt wahrscheinlich 100% ja auch Highway to Hell auch auf Deutsch. Also das,
8: ja, meine Hand ins, ich glaube wohl, aber es ist ja meistens so, ich habe ein paar Sachen gefunden, die habe ich aber nicht mehr auf die Liste reingepackt, weil ich habe gesagt, das ist jetzt, geht ja zu weit. Gibt so solche Spaß-Punk-Bands und sowas, die halt solche, sowas machen.
7: Mhm.
8: Ja, ja, da hat, glaube ich, auch was gefunden. Ich weiß nicht, ob ich sie jetzt geschickt hatte. Doch, also ja, ja, okay.
7: Das, ja, ist nicht
8: aktuell, sondern Thunderstruck von also JBO mit Bamberg,
7: ja, Freak, genau,
8: City und so. Die haben als AC/DC Thunderstruck,
7: ja, ja,
8: gemacht. Ist eine österreichische Band, glaube ich, gewesen. Oder ist eine so eine Spaß-Pop-Punk-Band oder so.
7: Ja, okay. Aber auch abgesehen von den Spaß-Bands kann ich mir auch vorstellen, dass auch jemand dann in Ernst auch gecovert hatte.
8: Ja, also.
7: Aber dann wahrscheinlich ein bisschen anderen Stil vielleicht.
8: Oder du hast halt so englische Spaß-Songs, die in Deutschen dann ernsten Text bekommen, wie Sonderzug nach Pankow von Udo Lindenberg. Ist ja im Prinzip ein sehr ernster Text, also ein bisschen spaßig so dargestellt.
7: Ja.
8: Aber Chattanooga Choo Choo ist, glaube ich, von wem war das nochmal? Glenn Miller.
7: Ist, glaube ich, sogar instrumental nur, ne? Singen die da irgendwie was? Das weiß ich
8: auch nicht. Ja, die singen da was, weil mir mich dann zum ersten Mal, also ich weiß damals noch im Musikunterricht, in der 10. Klasse, also beziehungsweise dieser Musical-AG, wo ich gewesen bin. In der 10. Klasse, da hatten, oder Musik-AG, ja, egal. Da hatten wir Chattanooga Choo Choo gesungen und da ist mir dann aufgefallen, Moment mal, das Lied kenne ich doch, und habe dann einen Lehrer gefragt, Grüße gehen raus, also falls er das hören sollte, nenne ich jetzt nicht, aber vielleicht weiß das. Ansgar.
7: Der ist halt der Lehrer, der dich immer falsch anspricht.
8: Nee, ne? Der meinen Bruder immer falsch angesprochen hat,
7: so,
8: bis ich nachher von der Schule weg war und er dann mich falsch angesprochen hat.
7: Ach so.
8: Witzig. Gesagt hat, ja, ey, das ist doch Sonderzug nach Pankow. Er hat gesagt, ja, genau, das hat Udo Lindenberg gecovert. Also wir haben das gesungen gehabt. Ich meine, das wird gesungen.
7: Gibt's auch, war, wusste jetzt auch gar nicht mehr, dass er im Original auch einen Text hatte. Aber man lernt ja eh nicht aus.
8: Ich meine zumindest, aber kann auch sein, dass ich mich total irre.
7: Ja, ist ja egal. Auf jeden Fall hat mich gewundert, dass er, Anführungsstrichen, die Olle Kamelle da jetzt in Anführungsstrichen, das ist ja aus den 30ern oder 40ern, ne?
8: Ja, ja, ist ein ganz, ganz altes.
7: Muss Ding. Ja ganz, denn Glenn Miller ist ja im, während dem Zweiten Weltkrieg ja vermisst.
8: Ah, okay, wusste ich nicht.
7: Ja, mit einem Flugzeug irgendwie abgestürzt oder so. Ach, will jetzt auch nicht.
8: Ja,
7: habe ich
8: ja
7: so in Erinnerung, dass der auf jeden Fall umgekommen ist. Also ist das Lied dann, damals ja schon fast 40 Jahre alt.
8: Ja.
7: Aber der ist ja auch, natürlich, er ist geboren ja in der Zeit nach dem Krieg, ne? Wann ist er? Von 47 und so. Und da kann ich mir vorstellen, dass der Song in. Hat er noch im Kopf gehabt als Jugendlicher.
8: Ja, da müsste man.
7: Und der war ja auch sowieso Schlagzeuger in so einer Tanzband. Und hat dann irgendwann mal.
8: Oh, ja, das kann sein. Das
7: hatte irgendwann mal die Idee gehabt, warum nicht? Man kann ja mal einen Text dazu machen.
8: Ja, das sind wieder so. Das sind so ein paar Sachen gewesen, wo ich mir dachte, eigentlich müsste man mit den Leuten mal reden und fragen, wie sie drauf gekommen sind.
7: Aber der wüsste.
8: Also
7: der,
8: vor allem Udo Lindenberg, frage ich mich,
7: wie. Aber der wird es aber bestimmt auch.
8: Weil der hat ja
7: Infos im Netz geben, oder?
8: Ja. Klar, hätte ich hier nachgucken.
7: Oder ich hab ja auch ein paar Bücher von Udo Lindenberg. Könnt ihr ja mal nachschauen, was er dazu sagte.
8: Ja, der kommt ja aus einer Gegend, die ist ja gar nicht mal so weit weg von hier. Vielleicht. Irgendwann, du Papa, das haben wir dann so Erfolg, dann stehen sie hier Schlange, damit sie mit uns darüber reden
7: können.
8: Also. Was mache ich jetzt für einen Einschub?
7: Ah ja, da brauchen wir jetzt keinen neuen, dann kannst du den alten nehmen.
8: Wir können nicht immer dasselbe nehmen. Ja, okay, die können uns trotzdem noch an denselben Stellen folgen, ne? Also so Facebook und Instagram und sowas und auch vor allem unseren Podcast abonnieren auf allen Podcatchern und bei Spotify und Apple Music und sowas.
7: Ja, nee, also haben wir jetzt unser Fazit gezogen. Es geht eigentlich nur darum, nochmal Geld abzuschöpfen, auf eine Anführungsstrichen einfache Weise eigentlich.
8: Es ist im Prinzip eine sehr einfache Weise.
7: Und ich kann mir vorstellen, dass dann die nationalen Künstler auch nichts dagegen gehabt haben, halt die Dinger dann auf Deutsch,
8: ja.
7: Die sehen dann auch die Plattenverkäufe.
8: Ja, also genau. Also
7: die sind ja auch nicht schlechter, also teilweise haben die sogar noch mehr verkauft als das Original.
8: Das ist so ein Punkt, da habe ich leider nichts wirklich rausfinden können, weil ich hatte mich gefragt, inwieweit, wer daran mitverdient. Also wer auf jeden Fall dran mitverdient, sind die Autoren. Also von den Originalsongs. Ich schätze mal auch die Textautoren.
7: Ja, die werden, glaube ich, auch noch.
8: Aber es gibt ja auch noch, zumindest in Deutschland, es gibt ja die GEMA und es gibt die GV, noch irgendwie was, meine ich. Gesellschaft mit Verwertung, also da gibt's, also GEMA ist ja das Bekannte, weil man da halt das Geld abdrückt, wenn man irgendwas macht. Aber die GEMA teilt es auch noch auf und sagt, ey, das ist ja die Version von, oder der und der ist der Interpret, oder die und die. So, die kriegen auch nochmal Geld dafür. Also wenn du zum Beispiel Satellite von Lena Meyer-Landrut coverst, irgendwo, und du musst halt für GEMA bezahlen, dann geht sowohl Geld an die Autoren, als auch Geld an Lena Meyer-Landrut, weil sie den Song ja performt hat. So, und da frage ich mich, ob die Künstler auch noch irgendwas irgendwie kriegen. Also, zum Beispiel bei den Beatles, sagen wir mal, ob da die und da haben John und Paul, also hier ist ein Lennon McCartney-Song wahrscheinlich,
7: ja,
8: ne?
7: Ja.
8: So, die beiden würden Geld kriegen. Jetzt frage ich mich aber, ob Ringo Starr und George Harrison auch noch Geld kriegen würden.
7: Die bekommen
8: würden.
7: Dann sehr wahrscheinlich nichts.
8: Aber die haben den ja mitperformt. So, darum geht's.
7: Mhm.
8: Ne? Aber das. Ich weiß auch gar nicht, ob die damals, also wie das überhaupt gemacht worden ist. Und,
7: also ich weiß, die kann sein, dass sie noch was bekommen, aber nicht in dem Maße wie die Komponisten.
8: Vielleicht haben sie auch noch Songs, ja, was ich noch dachte, ist, dass sie vielleicht Songs gecovert hatten, wo sie bei derselben Plattenfirma quasi sind.
7: Genau, die bekommen ja noch deshalb Geld, weil die ja dieser Plattenverlag, Nossan Songs, da stecken die auch mit drin. Und von daher bekommen die ja noch Geld.
8: Ja, nee, aber ich meine zum Beispiel, wen gibt's denn da? Keine Ahnung, Howard Carpendale war bei EMI und der Song lief auch über EMI, dass dann intern alles irgendwie verrechnet worden ist. So meine ich das.
7: Ach so, ja, das weiß ich auch nicht, wie das so zusammenhängt.
8: Genau, und wie weit man da um Erlaubnis fragen muss, weil ein richtiges Cover ist ja nicht. So diese Richtung, weil wenn du Deutsch, also da gab ja vor einigen Jahren ja Heino, der hat ja ganz viele Rock, Metal, Punk-Dinger und sowas gecovert.
7: Mhm.
8: Und dann hieß es ja, dann war ja ein Teil der Marketingstrategie, war ja auch, ja, die und die Künstler sind dagegen, dass Heino das macht. So, klar, kann sein, dass sie es nicht so toll finden, was dagegen machen können sie aber nicht. So, weil Cover wird alles von der GEMA geregelt und sowas und da ist also soweit drin. Also die können eine einstweilige Verfügung machen im Zweifel. Aber das muss auch gut begründet sein. Das kannst du bei Parteipolitik machen. Wenn Herbert Grönemeyer zum Beispiel sagt, ey, ich möchte nicht, dass mein Song bei der CDU gespielt wird und auch, jetzt hat er generell gesagt, generell nicht parteipolitisch benutzt oder politisch benutzt wird und sowas, das können sie machen. Aber wenn Heino jetzt sagt, ich bringe jetzt das Lied Sonne von Rammstein raus oder so, oder Junge von den Ärzten, dann macht er das. Das ist so, solange man das Lied als solches erkennen kann.
7: Ja,
8: ist jetzt bei Übersetzung die Frage.
7: Ja, weiß ich nicht.
8: Vielleicht weiß ja einer von euch das. Also gerne einen Kommentar schreiben, E-Mail schreiben.
7: Sagen wir so, man kann es ja wohl auch irgendwo rausfinden, aber ich hatte wohl mal gehört, oder dass dann den Komponisten, der sollte zumindest gefragt werden, ob man die Sachen auf Deutsch rausbringen kann.
8: Ja, da bist du auf jeden Fall auf der sicheren Seite.
7: Ne, aber es gibt nur wenige Beispiele, wo die anscheinend gesagt haben, nee, das wollen wir nicht haben. Weil sogar Bob Dylan, ich meine, der Wolfgang Niedecken hat ja ein paar Platten gemacht.
8: Ja, aber der ist ja Best Buddy mit Bob Dylan.
7: Ja, sagt man immer so. Aber
8: er sagt das immer so.
7: Ja.
8: Weiß man nicht. Kann ja Niedecken mal selber bei uns erzählen. Also wenn ihr ihn mehr kennt, Papa hat nichts dagegen.
7: Nee, aber
8: ich auch nicht.
7: Der hat ja dann die Texte auf Kölsch zu ihm geschickt.
8: Ja.
7: Was er jetzt für einen Sinn hat, weiß ich auch nicht.
8: Das könnte er die Gegend.
7: Den Kölsch verstehen wir ja schon kaum.
8: Ja.
7: Das war ja schön an den Bappplatten. ja, ich habe ja auch jede Menge davon, dass dann zumindest in Anfangszeiten die Deutschen in Anführungsstrichen Hochdeutsch übersetzt wurden, die Texte.
8: Ah, okay.
7: Und später, ich weiß nicht ab wann, ich glaube vielleicht ab den 90ern haben sie dann sich an die Arbeit gespart und dann bloß noch die Wörter, die neu waren, übersetzt. Nicht mal die ganzen Texte, aber so Redensarten oder so für bestimmte Wörter nur übersetzt. Aber am Anfang haben die tatsächlich die Texte auf Hochdeutsch dabei gelegt. Das fand ich echt klasse. Ne, aber der hat auch gefragt und dann hat der Bob Dylan anscheinend auch nichts dagegen gehabt. Aber ich bin noch nicht in die Situation gekommen, sowas zu machen. Wenn wir gecovert haben, haben wir einfach gecovert.
8: Ja, wie gesagt.
7: Und wenn wir dann einen Song auf Deutsch gemacht haben, weil uns das Englische nicht passte, haben wir sehr oft gemacht. Zum Beispiel haben wir Sympathy for the Devil haben wir gecovert.
8: Ah ja, stimmt. Ja,
7: aber dann haben wir gedacht, der Text passt dazu uns ja gar nicht und auch nicht mehr zeitgemäß. Können die Stones noch bringen? Aber unser Einzelnen haben wir einen deutschen Text dazu gemacht. Und oder Udo Lindenberg zum Beispiel hat er sogar zwei LPs gemacht mit Coverversionen und die Texte.
8: Ja, Gunter Gabriel hat ja auch mal Johnny Cash auf Deutsch gesungen.
7: Gunter Gabriel hat sehr viel auf Deutsch Deutsch gecovert, am Anfang schon. Aber er hatte irgendwann mal erzählt, er wollte ich kenne die Original ja auch nicht, also er hat sie aber angeblich sehr genau an das Original gehalten, weil er wollte halt, dem Redner hat er sogar öfter betont, den Leuten, die kein Englisch verstehen,
8: die Texte näher bringen.
7: Ne? Ist natürlich sehr schwer, weil ja allein schon wegen den Reimen, ne? Das ist schon so ein sehr großer Zufall, wenn sich dann die deutschen Wörter genauso reimen wie die englischen. Es gibt so Sachen.
8: Also 1:1 funktioniert jetzt nicht. Also hast du aber auch, das schweifen wir wieder ab, aber bei Filmen hast du ja auch so. Mama und ich haben ja zum Beispiel Wicked gesehen.
7: Haben wir ja gesehen.
8: Nee, du nicht. Mama und ich.
7: Achso, ich habe mir jetzt Wicked vertan mit Wyatt von diesen Jankowski da. Ja, Wyatt, ja.
8: Weird Al Yankovic. Ja, Wyatt.
7: Okay. Rausschneiden.
8: Aber das ist ein gutes Beispiel. Bei Weird, da haben sie die Texte ja auch übersetzt gehabt. Das war aber halt 1:1 der Inhalt.
7: Ja.
8: Beim Wicked-Film sind sie hingegangen und das hat ein paar Leute im Kino verwirrt, wo ich dachte, ja, das ist eigentlich ganz simpel. Da hast du irgendwann festgestellt, dass die Sachen reimen. Und da sind sie hingegangen. Es gibt nämlich verschiedene Versionen von dem Film. Es gibt einmal Englisch, Text, also englische Sprache und englische Musik mit deutschen Untertiteln. Dann gibt es deutsche Texte, also beziehungsweise deutsche Sprache, deutsches Reden mit englischen Originalsongs und dann halt auch deutschen Untertitel. Und dann gibt's aber auch noch alles komplett auf Deutsch, auch mit deutschen Songs, wo die von anderen Musical-Darstellern gesungen werden. Dementsprechend mit deutschen Texten. Und die hatten bei den Untertiteln, sind sie hingegangen und haben die Songtexte genommen. Die haben nicht den Inhalt, also von den einzelnen Zeilen genommen, sondern die Songtexte. Hast du daran erkannt, dass sie das gereimt hat? Und dass es phonetisch, so rhythmisch passt zu dem, was die da gemacht haben. Also damit, ne? Und das hat ein paar Leute verwirrt, weil nämlich irgendwann es extrem abgleitet von dem, was gesungen wird. Von dem, was du hörst. Und dann geht's irgendwie darum, dass irgendwie ein Junge da und es singt irgendwie darum, armer Junge oder so, keine Ahnung was. Und unten steht dazu gar nichts. Sondern weil es halt bildlich wiedergegeben wird in einem anderen Bereich, damit es vor allem lippensynchron ist. Weil die Texte, die darunter standen, die haben sich auch nochmal, waren auch nochmal anders als die deutschen Musical-Texte also als Musical selbst, weil da musst du ja nicht auf Lippensynchronität achten, sondern nur auf Rhythmik. Und da hast du beim Film, musst du ja noch darauf achten, dass es einigermaßen lippensynchron ist, damit es nicht so ganz seltsam aussieht. Da mussten sie ein paar Sachen ändern. Zum Beispiel gibt's da den berühmten Song Popular. Wenn ich den vorspiele, kennst du den auch. So, und der im Deutschen heißt es nicht popular, heißt es nicht populär, sondern ein ganz anderes Wort. Das kannst du aber dann in dem Film nicht machen, weil Ariana Grande singt ja popular und das andere Wort passt da überhaupt nicht drauf. Also mussten sie es in populär ändern.
7: Mhm. Ja.
8: Und deshalb kam so eine gewisse Verwirrung, also gut, saßen sowieso ein paar Leute im Kino, die waren komplett verwirrt. Die haben sich gewundert, wer da alles mitspielt, wo ich dachte, sie sind auf dem Plakat zu sehen. Deshalb, du kannst Sachen nicht unbedingt 1:1.
7: Und dann ist auch noch das Verrückte, wenn du jetzt hier das...
8: Heiß begehrt oder heiß geliebt heißt es im Deutschen.
7: Ach so.
8: Anstatt populär, im deutschen Musical heißt es heiß geliebt.
7: Ist ja eigentlich auch richtig, ist ja eigentlich eine Übersetzung.
8: Genau, aber heiß geliebt, wenn du heiß geliebt sagst und aber das passt überhaupt nicht auf die Lippenbewegung so populär.
7: Mhm. Ne, was mir jetzt auch jetzt gerade einfällt, das hat ja auch nicht mehr. Deshalb ist hier, ist das ja ein Thema, das ist dann unendlich, wenn wir mehrere Podcasts drüber machen. Wir sind doch jetzt schon abgeschweift vom Anfang.
8: Ja, wir müssen gleich mal noch auf den zweiten Teil zurück.
7: Ja, auf jeden Fall ganz kurz nur. Das ist ja auch so, das ist mir auch später noch aufgefallen, wenn eine Coverversion gibt, es gibt ja nicht nur eine Coverversion auf Deutsch. Ich habe jetzt zwei Beispiele. Lucille von Kenny Rogers, diese Country-Ballade, die hatte der Michael Holm gemacht und Volker Lechtenbrink. Aber jeweils mit anderem deutschen Text. Mhm. Die Geschichte ist ungefähr gleich, aber trotzdem anders. Mhm. Dann gab es von Mary Hopkin 68, der Superhit, hat die auf Deutsch selber gesungen. So's Were the Days war das. So's Were the Days hat sie selber. Dann gibt's eine

0: vor einigen Jahren kam von Semino Rossi ein Lied raus, heißt Es war jetzt soweit. Und es ist halt auch Can't Help Falling in Love. So, und der von René Collo ist aber schon aus den 60ern oder so. Das heißt also ja, quasi, bestimmt, Semino Rossi bestimmt. Hat nochmal gecovert, aber ohne, dass Leute wissen, dass es gecovert ist.
1: Ja.
0: Deshalb nochmal also, so
1: Cover Hinweis, Covers,
0: ja. Falls ihr Semino Rossi-Fans seid, ihr kennt das Lied, hört euch mal das Original an. Und ansonsten Volker Rosin, der, ja, ich kenne den vor allem von,
1: glaube ich, Kika
0: Tanzalarm, ja, oder
1: das
0: sowas.
1: Das habe ich auch erst von dir wieder Kopf wieder
0: genau, hat erfahren. Ein ganzes Album gemacht, Beatles für Kinder, wo er so kindermusikmäßig, so Ralf zu, ich sag mal Rolf Zukowski-mäßig, aber.
1: Und dann habe ich mich ein bisschen mit dem beschäftigt und dann habe ich habe erst gedacht, das ist ein. Das ist,
0: Koch, nee, das ist ein nee, anderer
1: Rosin. Ja, das war klar, aber das war mein erstes Bild. Das ist er ja. Das wäre ja. Hätte auch sein können, warum auch nicht. Aber es war nicht so. Dann habe ich mit.
0: Ich kenne ihn vom Kika noch damals. Kika Tanzalarm
1: hat er. Kika und dann hat. Und der Sendung von der Maus war er dabei.
0: Vielleicht mal.
1: Involviert.
0: Okay. Wie weit? Das ist.
1: Dass er auch Lieder geschrieben hat.
0: Ach so, Lieder geschrieben hat, okay.
1: Ne? Also Kinderlieder. Und dann, wie du schon sagtest, diese LP mit Beatles. Die ist aber. Ganz, das ist, glaube ich, einer der ersten, die er rausgebracht hatte. Anfang der 80er schon.
0: Ja, doch, so früh schon.
1: Ja.
0: Ich habe gedacht, das wäre vielleicht Anfang 2000er
1: oder ja, so. Das stimmt. Da ist ja nochmal neu rausgekommen.
0: Ah, der hat das schon mal gemacht.
1: Ne? Das ist eine ganz alte Geschichte, in Anführungsstrichen. Aber natürlich ist er jetzt für uns ist er ein bisschen. Es ist teilweise. Also, jetzt, um die Songs näher zu bringen, ist halt gut.
0: Aber ich fand die Auswahl der Songs interessant.
1: Ja, vor allem, ja, ungewöhnlich, ne?
0: Ja.
1: Aber der hat auch die Texte unheimlich geändert.
0: Ah, okay, ich habe nur, ja, nur die Titelliste gesehen, habe sofort gewusst, welcher Song das sein sollte, dachte, ja, okay, Max,
1: aber,
0: Silverhammer, wie kommen wir da raus?
1: Aber das ist irgendwie anders dann. Da hat okay. Er schon Anführungsstrichen, schon kindgerecht gemacht.
0: Ja. Ja, gut, du kannst ja nicht alle, also ein paar Sachen sind ja. So.
1: Ne.
0: Hast du sonst noch was, die du eben nur nennen willst? Also, ich glaube, ich werde sowieso nicht alle in die Liste packen. Nee, weil das ist
1: können
0: zu
1: wir,
0: viel.
1: Das können wir gar nicht machen. Also, jetzt hatte ich ja nur, du hast ja die Liste, dann hatte ich ja dazu Carpendale, hatte ich noch gesagt, dann Tür in Tür. Und dann hat er ja noch eigentlich seine Riesenhits und alles nachgesungen. Auch Tiamo ist auch nachgesungen.
0: Stimmt, Tiamo hat
1: jetzt
0: er
1: nicht, auch. Jetzt ja. Nicht aus dem Englischen, sondern aus dem Italienischen. Ja. Ne? Das gibt es ja auch, das haben wir auch nicht vergessen, dass dann auch nicht nur englische Songs, Hits nachgespielt werden, sondern auch aus Italien oder französische Lieder.
0: Mhm.
1: Aus Frankreich gibt es auch.
0: Ja.
1: Butterfly und war ja auch. Okay, hat er dann, glaube ich, selber auf Deutsch gesungen, ne? Der Daniel Gerard, kann auch sein. Ne, da hat das jemand noch geschrieben, was auch interessant war.
0: Ah ja, hört euch auch mal Rot und Schwarz von Karel Gott an.
1: Hat es ja gesagt, Nino de Angelo hat ja den Song gehabt, Jenseits von Eden.
0: Ja, genau.
1: Das hat gerade schon,
0: glaube ich. Genau, hatte ich kurz erwähnt gehabt, was
1: original,
0: eigentlich von Drafi Deutscher ist.
1: Genau,
0: beziehungsweise Masquerade.
1: Genau, aber, und das Lustige ist, also erstmal, der ist Drafi Deutscher, aber Masquerade hat er sich genannt, weil Drafi Deutscher zu der Zeit ein bisschen Skandale gehabt hatte. Und hat dann gedacht, wenn jetzt unter Drafi Deutscher, hatte schon ein paar Mal, auch in den 60er Jahren hat er schon oft, Anführungsstrichen, Mist gebaut.
0: Ja.
1: Und war schon sehr, musste auch schon, weil er musste, hat dann auch schon sehr oft den Namen gewechselt, damit er nicht mit dem Namen Deutscher in
0: ja.
1: Lange Rede, kurzer Sinn, das ist das Interessante.
0: Was hat er denn angestellt?
1: Weiß ich nicht.
0: Also er hatte auf jeden Fall Sorge gehabt, dass unter seinem Namen nichts mehr verkauft kriegt. Also dass ich dann.
1: Und hat er, das war ein Hit geworden.
0: Zumindest nicht im Radio gespielt wird.
1: Ja, genau. Ist auf jeden Fall Platz 2 geworden. Nino de Angelo sogar 1. Und jetzt kommt das Skurrile. Nino de Angelo hat den Song dann selber nochmal auf Englisch rausgebracht. Aber auch wieder anderen Text. Aber nur für den englischen Markt anscheinend, weil das ist dann ein kleiner Hit geworden in England. Platz 57. Hab ihn dann nochmal so. Auch interessant, ne?
0: Ja.
1: Covert das Englische und Deutsch und dann nochmal zurück ins Englische.
0: Ja, gut, aber ich habe ja auch gesagt, der Hund von Baskerville wurde ja auch unter anderem von einem Punker zusammen mit Bela B. auch nochmal gecovert.
1: Ja, aber da war dann, das haben die wahrscheinlich gemacht. Ich glaube, dass diese Cindy und Bert-Sache, die wurde erst in den 90er Jahren oder 80er bekannt durch diese RTL-Shows irgendwie ja, war.
0: Ich habe
1: damals gar nicht gewusst.
0: Als ich das gesehen hatte, habe ich nur gedacht, so, ja, das wundert mich bei Bela B. irgendwie nicht, weil er ist so ein Typ dafür, dass er sowas dann so
1: und
0: Spaß dran hat, das nochmal zu machen.
1: Hat er in den 90er Jahren gemacht, wahrscheinlich, ne?
0: Nee, ich glaube, gar nicht mal so alt gewesen. Aber muss ich mal nochmal nachgucken.
1: Aber auf jeden Fall ist halt erst in den 80er Jahren, frühen 90er Jahren ist bekannt geworden, sage ich mal so,
0: ja, aber
1: dass die das gemacht
0: ganz haben. Also hört sich, aber die Hammond-Orgel, die macht's für mich.
1: Ja, also ich muss dazu sagen, ich weiß noch, da wurde immer gelacht über das Lied. Ich habe gemacht,